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1: Ich bin Philipp Ringe und das sind die wichtigsten Meldungen des Tages. Alle für den Kanzler. Die CDU-Ministerpräsidenten stellen sich geschlossen hinter Friedrich Merz, wollen von Rücktrittsgedanken oder Unmut innerhalb der Partei nichts wissen. So steht's in einer gemeinsamen Erklärung, die der dpa vorliegt. Zoe Tassovali berichtet.
2: Die Ministerpräsidenten schreiben, Vertrauen kommt zurück, wenn die Politik Probleme löst, die die Menschen im Alltag beschäftigen. Dafür brauche es unter anderem eine stabile Regierung und einen klaren Kurs. Doch genau der fehlt vielen Menschen gerade bei Kanzler Merz und auch die Problemlösung stockt. Wegen der hohen Spritpreise hat er schnelle Entlastungen angekündigt. Wie die aussehen sollen, ist aber noch völlig offen. Die SPD will einen Spritpreisdeckel und eine Steuer auf besonders hohe Krisengewinne der Mineralölkonzerne. Merz lehnt diese Steuer ab.
1: Für mehr Sicherheit in Deutschland, Bundesinnenminister Dobrindt und Justizministerin Habeck haben ein neues Antiterrorpaket vorgestellt. Mit dem sollen sogenannte Gefährder künftig besser überwacht werden, etwa weil sie öfter eine Fußfessel tragen müssen. Die Maßnahmen sehen auch höhere Strafen für Angriffe mit Messern und anderen gefährlichen Waffen vor. Wer wegen sowas verurteilt wird, muss länger ins Gefängnis. Hintergrund ist der Anschlag auf den CSD Ende Juli in Berlin. Eine Frau wurde dabei getötet, mehrere Menschen zum Teil schwer verletzt. Runter mit der Spritmehrwertsteuer auf Benzin und Diesel. Das hat jetzt Unionsfraktionschef Frei im RTL-NTV-Frühstart vorgeschlagen. Bedeutet nur noch 7 statt 19%. Auch die Energiesteuer erneut zu senken sei denkbar. Frei hat aber auch klargemacht, solche Maßnahmen würden den Staat ordentlich was kosten. Eine Übergewinnsteuer für Ölkonzerne, wie von der SPD gefordert, lehnt er aber ab. Kein Social Media mehr für alle unter 13. Kein eigenes Profil, wer noch nicht 15 ist. Das ist der Plan der EU-Kommission. Die schraubt an einem neuen Social Media Verbot für Kinder und Jugendliche. Kommissionschefin von der Leyen hat schon mal ein paar Details vorgestellt. Da mal nachgefragt bei meinem Kollegen Ronny Thorau, was bedeutet das jetzt eigentlich für Kinder und Jugendliche hier in Deutschland?
3: EU-Parlament und Mitgliedsländer müssen sich erst damit befassen und sich einigen. Das kann Monate oder sogar Jahre dauern. Grundsätzlich kann Deutschland auch eigene Regeln erlassen, auch früher. Bildungsministerin Karin Prien hat Vorschläge für Oktober angekündigt. Die großen Plattformen zu Maßnahmen verpflichten kann aber nur die EU-Kommission.
1: Danke, Ronny. Das ist ein gutes Zeichen für unsere Umwelt. Das Ozonloch über der Arktis schrumpft, mittlerweile schon das zweite Jahr in Folge. Aktuell ist es so klein wie seit Anfang der 90er Jahre nicht mehr. Das sagen Forscher der Weltwetterorganisation WMO. Und das ist eine direkte Folge des sogenannten Montrealer Protokolls, meinen die Experten. Denn dadurch wurden in den letzten Jahrzehnten immer mehr umweltschädliche Stoffe verboten. Und das waren die wichtigsten Meldungen des Tages. 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
4: Für Luxemburg und die gesamte Großregion. Es ist locker bewölkt, oft auch klar, dazu bleibt es trocken, stellenweise wird es neblig, dabei sinken die Temperaturen auf 10 bis 4 Grad. Tagsüber, nachdem sich der Nebel aufgelöst hat, wechseln sich sonnige Phasen mit Wolken ab. Am Nachmittag werden die Wolken zwar dichter, es bleibt aber trocken und die Höchstwerte bewegen sich zwischen 16 Grad im Hochwald und im Ösling und 22 Grad an Saar und Mosel. Hier noch die Verkehrsinformationen. Auf der A1 Saarbrücken-Trier zwischen Illingen und Eppelborn ist in beiden Richtungen wegen Bauarbeiten jeweils nur eine Spur frei. Auf der A1 Trier Richtung Köln-Koblenz zwischen Schweich und der Ausfahrt Föhren ist die rechte Fahrbahn gesperrt. Auf der A13 Schengen Richtung Pétange wegen Arbeiten im Tunnel Markusberg ist in beiden Richtungen nur eine Spur frei. Dann geht's noch auf die A64 Hermeskeil Richtung Trier zwischen Trier und Trier-Ehrang. Hier ist die rechte Fahrbahn gesperrt. Gute Fahrt!
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1: Ich bin Philipp Ringe und das sind die wichtigsten Meldungen des Tages. Alle für den Kanzler. Die CDU-Ministerpräsidenten stellen sich geschlossen hinter Friedrich Merz, wollen von Rücktrittsgedanken oder Unmut innerhalb der Partei nichts wissen. So steht's in einer gemeinsamen Erklärung, die der dpa vorliegt. Zoe Tassovali berichtet.
2: Die Ministerpräsidenten schreiben, Vertrauen kommt zurück, wenn die Politik Probleme löst, die die Menschen im Alltag beschäftigen. Dafür brauche es unter anderem eine stabile Regierung und einen klaren Kurs. Doch genau der fehlt vielen Menschen gerade bei Kanzler Merz und auch die Problemlösung stockt. Wegen der hohen Spritpreise hat er schnelle Entlastungen angekündigt. Wie die aussehen sollen, ist aber noch völlig offen. Die SPD will einen Spritpreisdeckel und eine Steuer auf besonders hohe Krisengewinne der Mineralölkonzerne. Merz lehnt diese Steuer ab.
1: Für mehr Sicherheit in Deutschland, Bundesinnenminister Dobrindt und Justizministerin Hubich haben ein neues Anti-Terror-Paket vorgestellt. Mit dem sollen sogenannte Gefährte künftig besser überwacht werden, etwa weil sie öfter eine Fußfessel tragen müssen. Die Maßnahmen sehen auch höhere Strafen für Angriffe mit Messern und anderen gefährlichen Waffen vor. Wer wegen sowas verurteilt wird, muss länger ins Gefängnis. Hintergrund ist der Anschlag auf den CSD Ende Juli in Berlin. Eine Frau wurde dabei getötet, mehrere Menschen zum Teil schwer verletzt. Runter mit der Spritmehrwertsteuer auf Benzin und Diesel. Das hat jetzt Unionsfraktionschef Frei im RTL-NTV-Frühstart vorgeschlagen. Bedeutet nur noch 7 statt 19%. Auch die Energiesteuer erneut zu senken sei denkbar. Frei hat aber auch klargemacht, solche Maßnahmen würden den Staat ordentlich was kosten. Eine Übergewinnsteuer für Ölkonzerne, wie von der SPD gefordert, lehnt er aber ab. Kein Social Media mehr für alle unter 13, kein eigenes Profil, wer noch nicht 15 ist. Das ist der Plan der EU-Kommission. Die schraubt an einem neuen Social Media-Verbot für Kinder und Jugendliche. Kommissionschefin von der Leyen hat schon mal ein paar Details vorgestellt. Da mal nachgefragt bei meinem Kollegen Ronny Thorau, was bedeutet das jetzt eigentlich für Kinder und Jugendliche hier in Deutschland?
3: EU-Parlament und Mitgliedsländer müssen sich erst damit befassen und sich einigen. Das kann Monate oder sogar Jahre dauern. Grundsätzlich kann Deutschland auch eigene Regeln erlassen, auch früher. Bildungsministerin Karin Prien hat Vorschläge für Oktober angekündigt. Die großen Plattformen zu Maßnahmen verpflichten kann aber nur die EU-Kommission.
1: Danke, Ronny. Das ist ein gutes Zeichen für unsere Umwelt. Das Ozonloch über der Arktis schrumpft, mittlerweile schon das zweite Jahr in Folge. Aktuell ist es so klein wie seit Anfang der 90er Jahre nicht mehr. Das sagen Forscher der Weltwetterorganisation WMO. Und das ist eine direkte Folge des sogenannten Montrealer Protokolls, meinen die Experten. Denn dadurch wurden in den letzten Jahrzehnten immer mehr umweltschädliche Stoffe verboten. Und das waren die wichtigsten Meldungen des Tages. 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
4: RTL Wetter. Für Luxemburg und die gesamte Großregion. Es ist locker bewölkt, oft auch klar, dazu bleibt es trocken, stellenweise wird es neblig, dabei sinken die Temperaturen auf 10 bis 4 Grad. Tagsüber, nachdem sich der Nebel aufgelöst hat, wechseln sich sonnige Phasen mit Wolken ab. Am Nachmittag werden die Wolken zwar dichter, es bleibt aber trocken und die Höchstwerte bewegen sich zwischen 16 Grad im Hochwald und im Ösling und 22 Grad an Saar und Mosel. Hier noch die Verkehrsinformationen. Auf der A1 Saarbrücken-Trier zwischen Illingen und Eppelborn ist in beiden Richtungen wegen Bauarbeiten jeweils nur eine Spur frei. Auf der A1 Trier Richtung Köln-Koblenz zwischen Schweich und der Ausfahrt Föhren ist die rechte Fahrbahn gesperrt. Auf der A13 Schengen Richtung Pétange wegen Arbeiten im Tunnel Markusberg ist in beiden Richtungen nur eine Spur frei. Dann geht's noch auf die A64 Hermeskeil Richtung Trier zwischen Trier und Trier-Ehrang. Hier ist die rechte Fahrbahn gesperrt. Gute Fahrt!
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0: Ich bin Philipp Ringe und das sind die wichtigsten Meldungen des Tages. Alle für den Kanzler. Die CDU-Ministerpräsidenten stellen sich geschlossen hinter Friedrich Merz, wollen von Rücktrittsgedanken oder Unmut innerhalb der Partei nichts wissen. So steht's in einer gemeinsamen Erklärung, die der dpa vorliegt. Zoe Tassovali berichtet.
1: Die Ministerpräsidenten schreiben, Vertrauen kommt zurück, wenn die Politik Probleme löst, die die Menschen im Alltag beschäftigen. Dafür brauche es unter anderem eine stabile Regierung und einen klaren Kurs. Doch genau der fehlt vielen Menschen gerade bei Kanzler Merz und auch die Problemlösung stockt. Wegen der hohen Spritpreise hat er schnelle Entlastungen angekündigt. Wie die aussehen sollen, ist aber noch völlig offen. Die SPD will einen Spritpreisdeckel und eine Steuer auf besonders hohe Krisengewinne der Mineralölkonzerne. Merz lehnt diese Steuer ab.
0: Für mehr Sicherheit in Deutschland, Bundesinnenminister Dobrindt und Justizministerin Hubich haben ein neues Antiterrorpaket vorgestellt. Mit dem sollen sogenannte Gefährder künftig besser überwacht werden, etwa weil sie öfter eine Fußfessel tragen müssen. Die Maßnahmen sehen auch höhere Strafen für Angriffe mit Messern und anderen gefährlichen Waffen vor. Wer wegen sowas verurteilt wird, muss länger ins Gefängnis. Hintergrund ist der Anschlag auf den CSD Ende Juli in Berlin. Eine Frau wurde dabei getötet, mehrere Menschen zum Teil schwer verletzt. Runter mit der Spritmehrwertsteuer auf Benzin und Diesel. Das hat jetzt Unionsfraktionschef Frei im RTL-NTV-Frühstart vorgeschlagen. Bedeutet nur noch 7 statt 19%. Auch die Energiesteuer erneut zu senken sei denkbar. Frei hat aber auch klargemacht, solche Maßnahmen würden den Staat ordentlich was kosten. Eine Übergewinnsteuer für Ölkonzerne, wie von der SPD gefordert, lehnt er aber ab. Kein Social Media mehr für alle unter 13, kein eigenes Profil, wer noch nicht 15 ist. Das ist der Plan der EU-Kommission. Die schraubt an einem neuen Social Media Verbot für Kinder und Jugendliche. Kommissionschefin von der Leyen hat schon mal ein paar Details vorgestellt. Da mal nachgefragt bei meinem Kollegen Ronny Thorau, was bedeutet das jetzt eigentlich für Kinder und Jugendliche hier in Deutschland?
2: EU-Parlament und Mitgliedsländer müssen sich erst damit befassen und sich einigen. Das kann Monate oder sogar Jahre dauern. Grundsätzlich kann Deutschland auch eigene Regeln erlassen, auch früher. Bildungsministerin Karin Prien hat Vorschläge für Oktober angekündigt. Die großen Plattformen zu Maßnahmen verpflichten kann aber nur die EU-Kommission.
0: Danke, Ronny. Das ist ein gutes Zeichen für unsere Umwelt. Das Ozonloch über der Arktis schrumpft, mittlerweile schon das zweite Jahr in Folge. Aktuell ist es so klein wie seit Anfang der 90er Jahre nicht mehr. Das sagen Forscher der Weltwetterorganisation WMO. Und das ist eine direkte Folge des sogenannten Montrealer Protokolls, meinen die Experten. Denn dadurch wurden in den letzten Jahrzehnten immer mehr umweltschädliche Stoffe verboten. Und das waren die wichtigsten Meldungen des Tages. 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
3: Für Luxemburg und die gesamte Großregion. Es ist locker bewölkt, oft auch klar, dazu bleibt es trocken, stellenweise wird es neblig, dabei sinken die Temperaturen auf 10 bis 4 Grad. Tagsüber, nachdem sich der Nebel aufgelöst hat, wechseln sich sonnige Phasen mit Wolken ab. Am Nachmittag werden die Wolken zwar dichter, es bleibt aber trocken und die Höchstwerte bewegen sich zwischen 16 Grad im Hochwald und im Ösling und 22 Grad an Saar und Mosel. Hier noch die Verkehrsinformationen. Auf der A1 Saarbrücken-Trier zwischen Illingen und Eppelborn ist in beiden Richtungen wegen Bauarbeiten jeweils nur eine Spur frei. Auf der A1 Trier Richtung Köln-Koblenz zwischen Schweich und der Ausfahrt Föhren ist die rechte Fahrbahn gesperrt. Auf der A13 Schengen Richtung Pétange wegen Arbeiten im Tunnel Markusberg ist in beiden Richtungen nur eine Spur frei. Dann geht's noch auf die A64 Hermeskeil Richtung Trier zwischen Trier und Trier-Ehrang. Hier ist die rechte Fahrbahn gesperrt. Gute Fahrt!
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1: Ich bin Philipp Ringe und das sind die wichtigsten Meldungen des Tages. Alle für den Kanzler. Die CDU-Ministerpräsidenten stellen sich geschlossen hinter Friedrich Merz, wollen von Rücktrittsgedanken oder Unmut innerhalb der Partei nichts wissen. So steht's in einer gemeinsamen Erklärung, die der dpa vorliegt. Zoe Tassovali berichtet.
2: Die Ministerpräsidenten schreiben, Vertrauen kommt zurück, wenn die Politik Probleme löst, die die Menschen im Alltag beschäftigen. Dafür brauche es unter anderem eine stabile Regierung und einen klaren Kurs. Doch genau der fehlt vielen Menschen gerade bei Kanzler Merz und auch die Problemlösung stockt. Wegen der hohen Spritpreise hat er schnelle Entlastungen angekündigt. Wie die aussehen sollen, ist aber noch völlig offen. Die SPD will einen Spritpreisdeckel und eine Steuer auf besonders hohe Krisengewinne der Mineralölkonzerne. Merz lehnt diese Steuer ab.
1: Für mehr Sicherheit in Deutschland, Bundesinnenminister Dobrindt und Justizministerin Habeck haben ein neues Antiterrorpaket vorgestellt. Mit dem sollen sogenannte Gefährder künftig besser überwacht werden, etwa weil sie öfter eine Fußfessel tragen müssen. Die Maßnahmen sehen auch höhere Strafen für Angriffe mit Messern und anderen gefährlichen Waffen vor. Wer wegen sowas verurteilt wird, muss länger ins Gefängnis. Hintergrund ist der Anschlag auf den CSD Ende Juli in Berlin. Eine Frau wurde dabei getötet, mehrere Menschen zum Teil schwer verletzt. Runter mit der Spritmehrwertsteuer auf Benzin und Diesel. Das hat jetzt Unionsfraktionschef Frei im RTL-NTV-Frühstart vorgeschlagen. Bedeutet nur noch 7 statt 19%. Auch die Energiesteuer erneut zu senken sei denkbar. Frei hat aber auch klargemacht, solche Maßnahmen würden den Staat ordentlich was kosten. Eine Übergewinnsteuer für Ölkonzerne, wie von der SPD gefordert, lehnt er aber ab. Kein Social Media mehr für alle unter 13. Kein eigenes Profil, wer noch nicht 15 ist. Das ist der Plan der EU-Kommission. Die schraubt an einem neuen Social Media Verbot für Kinder und Jugendliche. Kommissionschefin von der Leyen hat schon mal ein paar Details vorgestellt. Da mal nachgefragt bei meinem Kollegen Ronny Thorau, was bedeutet das jetzt eigentlich für Kinder und Jugendliche hier in Deutschland?
3: EU-Parlament und Mitgliedsländer müssen sich erst damit befassen und sich einigen. Das kann Monate oder sogar Jahre dauern. Grundsätzlich kann Deutschland auch eigene Regeln erlassen, auch früher. Bildungsministerin Karin Prien hat Vorschläge für Oktober angekündigt. Die großen Plattformen zu Maßnahmen verpflichten kann aber nur die EU-Kommission.
1: Danke, Ronny. Das ist ein gutes Zeichen für unsere Umwelt. Das Ozonloch über der Arktis schrumpft, mittlerweile schon das zweite Jahr in Folge. Aktuell ist es so klein wie seit Anfang der 90er Jahre nicht mehr. Das sagen Forscher der Weltwetterorganisation WMO. Und das ist eine direkte Folge des sogenannten Montrealer Protokolls, meinen die Experten. Denn dadurch wurden in den letzten Jahrzehnten immer mehr umweltschädliche Stoffe verboten. Und das waren die wichtigsten Meldungen des Tages. 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
4: Für Luxemburg und die gesamte Großregion. Es ist locker bewölkt, oft auch klar, dazu bleibt es trocken, stellenweise wird es neblig, dabei sinken die Temperaturen auf 10 bis 4 Grad. Tagsüber, nachdem sich der Nebel aufgelöst hat, wechseln sich sonnige Phasen mit Wolken ab. Am Nachmittag werden die Wolken zwar dichter, es bleibt aber trocken und die Höchstwerte bewegen sich zwischen 16 Grad im Hochwald und im Ösling und 22 Grad an Saar und Mosel. Hier noch die Verkehrsinformationen. Auf der A1 Saarbrücken-Trier zwischen Illingen und Eppelborn ist in beiden Richtungen wegen Bauarbeiten jeweils nur eine Spur frei. Auf der A1 Trier Richtung Köln-Koblenz zwischen Schweich und der Ausfahrt Föhren ist die rechte Fahrbahn gesperrt. Auf der A13 Schengen Richtung Pétange wegen Arbeiten im Tunnel Markusberg ist in beiden Richtungen nur eine Spur frei. Dann geht's noch auf die A64 Hermeskeil Richtung Trier zwischen Trier und Trier-Ehrang. Hier ist die rechte Fahrbahn gesperrt. Gute Fahrt!
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Guten Morgen, hier ist der RTL Radio. Feel Good Music von den 80ern bis heute, Donnerstagmorgen. Und wenn ihr gestern noch Regenradar Tetris gespielt habt, heute darf es wettertechnisch ein bisschen langweiliger werden. Es wird kein großer Sommertag, aber auch kein Wetter, das euren kompletten Tagesplan übernehmen muss. Übergangsjacke an, dann darf der Donnerstag einfach Donnerstag sein. Worauf wir uns freuen können heute, schauen wir uns gleich in Ruhe an. Hier sind erstmal Milli Vanilli zum Wachwerden. 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

0: Guten Morgen mit Pink. Raise your glass. 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Deutschland am Morgen. Ich bin Simon Kova. Donnerstag ist heute, der 17. September. Worauf könnt ihr euch heute freuen? Fußballfans bekommen ihren Abend auf Nitro. Gibt's die Europa League UFI Kreta gegen Hoffenheim. Um 18.20 Uhr geht das dann los. Und das ist ja wirklich eine sehr angenehme Zeit für früh aufstehende Fußballfans. Im Gegensatz zu so manchen Champions League Spielen, ne, die gefühlt mitten in der Nacht laufen. Heute Abend also Fußball zum Feierabend um 18.20 Uhr. Und dann wird auch bei RTL geschunkelt, gesungen und wahrscheinlich sehr großzügig mit Alpenkulisse gearbeitet. 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
0: Das Heidi-Fest 2026 und Fußball. Also, um es in den Worten des sehr geschätzten Kollegen Wolf Fuß zu sagen.
2: Es ist nicht die Frage, singen oder nicht. Es ist nur die Frage, wie laut.
0: Gleich erstmal viel gut Musik zum Wachwerden. Nick Kershaw und Harry Styles.
3: Und hier ist der RTL-Verkehrsreport. Schönen guten Morgen. Vorsicht auf der A1 Saarbrücken Richtung Trier. Zwischen Tholey und Tholey-Hasborn steht ein defekter LKW. A4 Esch Richtung Hollerich. Im Kreuz Lankels hat es einen Unfall gegeben. Hier staut es sich. Die linke Spur ist blockiert. Dann geht's auf die A620 Saarlouis Richtung Saarbrücken. Zwischen Völklingen und Saarbrücken-Gersweiler in beiden Richtungen ist die linke Spur gesperrt. Das wegen einer Baustelle. Gute und doch sichere Fahrt.
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Guten Morgen, hier ist RTL Radio Deutschland am Morgen mit Simon Kober. Heute kommt ziemlich viel Glitzer ins Kino und es war Sommer. Das ist eine Doku über Dieter Thomas Kuhn und seine Band. Und damit ja auch die Geschichte von dem Mann, der bewiesen hat, dass Schlager, Schlaghosen und Brusthaar-Toupees ganze Open-Air-Arenen glücklich machen können. Also mit der Dieter Thomas Kuhn-Doku darf ab heute so ein Kinosaal auch ein bisschen zur Schlagerparty werden. Guten Morgen mit Feel Good Sound, jetzt von den Pet Shop Boys. 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
1: Ich bin Benjamin Herrmann, guten Morgen. Während die Bundesregierung darüber berät, wie Autofahrer entlastet werden können, steigen die Preise an den Tankstellen jeden Tag weiter. Ob es eine Lösung gibt, die schon ab Oktober greift und welche das sein wird, ist weiter unklar. Diana Kramer.
2: Möglich ist zum Beispiel, dass die Mehrwertsteuer auf Benzin und Diesel von 19% auf 7% gesenkt wird oder, wie schon beim Tankrabatt im Frühjahr, die Energiesteuer gesenkt wird. Die Entscheidung dafür war seinerzeit schnell gefallen, sagt Unionsfraktionschef Thorsten Frey. Deshalb könnte es auch dieses Mal zügig gehen, auch wenn es ambitioniert sei. Es könnte zum 1. Oktober gelingen, sagte Frey in der ARD-Sendung Maischberger. Aber neben einer kurzfristigen Lösung müsste es auch dauerhafte Antworten geben. Denn die Lage im Nahen Osten werde sich kurzfristig nicht entspannen, so Frey.
1: Online-Bestellungen bei Shops wie Shein, Temu oder AliExpress werden künftig teurer. Das EU-Parlament hat einer neuen Bearbeitungsgebühr für Billigpakete aus dem Ausland zugestimmt. Ab dem 1. November soll die für Waren gelten, die online bestellt und in die EU eingeführt werden. Zahlen müssen das die Shops selbst. Die könnten die Gebühr aber mit Preiserhöhungen an Kunden weitergeben. Wie hoch die Gebühr ausfällt, steht noch nicht fest. Neubundestrainer Jürgen Klopp gibt heute seinen DFB-Kader bekannt. Für die XXL-Länderspielpause mit insgesamt 4 Spielen plant er auch mit einem XXL-Kader. Thomas Bremser.
3: Wem schenkt Jürgen Klopp sein Vertrauen für den Neustart? Über 50 Spieler haben sein Interesse geweckt, rund 30 von ihnen will er für die ersten Spiele einladen. Deutlich mehr als der Fußballverband zulässt. Deshalb müssen einige wohl vereinzelt von der Tribüne aus zuschauen. Der neue Bundestrainer möchte möglichst viele Spieler kennenlernen. Joshua Kimmich dürfte Kapitän bleiben. Im Tor wird wohl wieder Marc-André Ter Stegen stehen, der lange verletzt war. Spannend ist auch, welche jungen Spieler unter Klopp ihr Debüt feiern werden.
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4: RTL Wetter. Für Luxemburg und die gesamte Großregion. Schönen guten Morgen. Bis zum Vormittag ist es noch wechselnd bewölkt, aber im Laufe des Tages zieht es sich über der Großregion mehr und mehr zu und es kann örtlich gewitterige Schauer geben. Dabei liegen die Höchstwerte zwischen 15 und maximal 22 Grad. Morgen am Freitag wird es dann genau umgekehrt. Erst noch stellenweise dichtere Bewölkung und etwas Regen. Später dann wieder mehr Sonne bei Werten zwischen 16 und 22 Grad. Hier ist der RTL-Verkehrsreport. Vorsicht auf der A8 Neunkirchen Richtung Saarlouis. In Höhe von Merchweiler liegt ein totes Tier auf der Fahrbahn im Baustellenbereich. A13 Schengen Richtung Pétanque. Wegen Arbeiten im Tunnel Markusberg ist in beiden Richtungen nur eine Fahrbahn frei. Dann geht es auf die A620 Saarlouis Richtung Saarbrücken. Zwischen Völklingen und Saarbrücken-Gersweiler in beiden Richtungen Behinderungen an einer Baustelle. Hier ist jeweils die linke Fahrbahn gesperrt. Und alle Infos gibt es aktuell auch auf rtlradio.de. Gute Fahrt.
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10: Guten Morgen, es ist Donnerstag, der 17. September, kurz vor 7. 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

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Donnerstagmorgen, ich bin Simon Kuba. Stellt euch vor, ihr sitzt vor der Steuererklärung, kommt nicht weiter und denkt, ich rufe mal meinen Bruder an. Bei John Prevost kommt dann allerdings der Papst. Leo XIV. Hat seinem älteren Bruder bei der Steuererklärung geholfen und dann auch noch beim Einrichten eines neuen Computers. Eine geile Story, oder? Ihr könnt ja Papst sein, Oberhaupt von 1,4 Milliarden Katholiken. Für die Familie bleibt ihr trotzdem derjenige, der sich angeblich mit Computern auskennt. Guten Morgen jetzt mit Feel Good Sound von Whitney Houston.

0: Guten Morgen mit Alice Merton, No Roots. Hier ist RTL Radio. Feel Good Music von den 80ern bis heute, Donnerstagmorgen. Ich habe Benjamin Herrmann bei mir aus der RTL Aktuell Redaktion, der weiß, worüber heute alle sprechen werden. Na, guten Morgen.
1: Schönen guten Morgen. Ja, wir haben natürlich unter anderem das Thema Spritpreise bei uns. Dort gibt es jetzt einen ersten konkreten Vorschlag, wie die Entlastungen dazu aussehen könnten. Außerdem gibt es heute die Details zum Social-Media-Verbot, das die EU für alle unter 13 festlegen möchte. Kommissionspräsidentin Ursula von der Leyen wird sich da um 10 Uhr melden. Und um die gleiche Uhrzeit wird es auch spannend bei Neubundestrainer Jürgen Klopp. Der gibt heute seinen ersten DFB-Kader bekannt.
0: Danke dir für den Augenblick. RTL Aktuell wieder in 30 Minuten. Davor mehr Feel Good Music von den 80ern bis heute. Gleich Level 42 mit dabei und Dua Lipa.
2: Und hier ist der RTL-Verkehrsreport. Schönen guten Morgen. Vorsicht auf der A8 Neunkirchen Richtung Saarlouis. In Höhe von Merchweiler liegt ein totes Tier auf der Fahrbahn im Baustellenbereich. A13 Schengen Richtung Pétange. Wegen Arbeiten im Tunnel Markusberg ist in beiden Richtungen nur eine Fahrbahn frei. Dann geht es auf die A620 Saarlouis Richtung Saarbrücken. Zwischen Völklingen und Saarbrücken-Gersweiler in beiden Richtungen Bauarbeiten. Hier ist jeweils die linke Spur gesperrt. Gute Fahrt.
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Guten Morgen, hier ist RTL Radio. 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Ich bin Simon Kober, es ist Donnerstagmorgen. Der Kaffee im To-Go-Becher, draußen zieht die Welt vorbei und euer Arbeitsweg wird kurz zum Roadmovie

Guten Morgen mit Katy Perry und Snoop Dogg. 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Viel Musik von den 80ern bis heute. Noch ein bisschen mehr als zwei Stunden, dann kennen wir unsere neue Fußballnationalmannschaft. Also zumindest ein paar neue Namen. Jürgen Klopp wird dir nachher verraten, mit wem er seinen ersten Kader plant. Da soll es einige Überraschungen geben. Alle Top-Themen des Morgens gleich.

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1: Ich bin Benjamin Herrmann. Guten Morgen. Die hohen Spritpreise sollen mit einem Steuertrick sinken. Wirtschaftsministerin Katharina Reiche hat sich für eine zeitweise Mehrwertsteuersenkung von 19% auf 7% ausgesprochen. Das würde dem Tankrabatt von vor einigen Monaten ähneln. Unternehmen sollen, wenn es nach ihr geht, aber auf anderen Wegen entlastet werden. Und für Geringverdiener schlägt Reiche erneut Direktzahlungen vor. Einen Spritpreisdeckel lehnt sie dagegen weiter ab. Der sei in anderen EU-Ländern schon gescheitert. Heute werden die Details zum Social-Media-Verbot der EU für alle unter 13 vorgestellt. Kommissionspräsidentin Ursula von der Leyen wird sie um 10 Uhr genauer erklären. Die neuen Regeln könnten dann bald für Deutschland und alle weiteren EU-Mitgliedsländer gelten. Dieter Eberling berichtet für uns aus Brüssel.
2: Eine zentrale Frage zu den Kommissionsplänen lautet, wie soll das funktionieren? Ein Account für 13- bis 15-Jährige mit Erlaubnis der Eltern für maximal eine Stunde täglich und für die 15- bis 18-Jährigen dann ein Account mit einer Sperre für Erwachseneninhalte? Bedeutet das also eine Ausweispflicht für alle Social-Media-Nutzer? Nicht nur deswegen wird es noch lange dauern, bis es eine Einigung gibt, auch weil verschiedene Länder andere Alterslimits wollen und manche sich bei diesem Thema nicht aus Brüssel Vorschriften gefallen lassen wollen.
1: Bei immer mehr Menschen in Deutschland wächst der Wunsch, auch in kleineren Läden mit Karte zahlen zu können. Damit zeigt sich einmal mehr, Bargeld wird immer unbeliebter. Ronny Thorau.
3: Vor allem im Restaurant möchten die meisten ohne Bargeld zahlen können und nicht etwa nochmal schnell zum Geldautomaten rennen müssen, wenn das Bargeld nicht reicht. Zweitbeliebtester Ort fürs mit Karte zahlen ist der Supermarkt. In manchen Restaurants und Läden gibt es ja aber durchaus noch Cash-Only-Schilder. In der Bundesregierung wird da gerade ein Vorstoß abgestimmt, Geschäfte und Restaurants zu mindestens einer digitalen Zahlungsoption zu verpflichten. An einigen Orten akzeptieren viele Menschen aber laut der YouGov-Umfrage gerne noch reine Barzahlungen, nämlich bei Volksfesten, Wochen- und Flohmärkten.
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4: RTL Wetter. Für Luxemburg und die gesamte Großregion, schönen guten Morgen. Bis zum Vormittag ist es noch wechselnd bewölkt, aber im Laufe des Tages zieht es sich über der Großregion mehr und mehr zu und es kann örtlich gewitterige Schauer geben. Dabei liegen die Höchstwerte zwischen 15 und maximal 22 Grad. Morgen am Freitag wird es dann genau umgekehrt. Erst noch stellenweise dichtere Bewölkung und etwas Regen. Später dann wieder mehr Sonne bei Werten zwischen 16 und 22 Grad. Und hier ist der RTL-Verkehrsreport. Vorsicht auf der A620 Saarbrücken Richtung Saarlouis. In Höhe von Völklingen werden sind in beiden Richtungen Personen auf der Fahrbahn. Auf der A13 Schengen Richtung Pétange wegen Arbeiten im Tunnel Markusberg ist in beiden Richtungen nur eine Fahrbahn frei. Außerdem beträgt die Höchstgeschwindigkeit hier 70 km/h. Dann geht es auf die A620 Saarlouis Richtung Saarbrücken. Zwischen Völklingen und Saarbrücken-Gersweiler in beiden Richtungen Behinderungen an einer Baustelle. Gute Fahrt.
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0: Guten Morgen mit One Republic, I Lived, hier ist RTL Radio.
1: So!
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0: Um 20.15 Uhr geht's los. Wer mitsingen will, sollte die Nachbarn vielleicht vorsichtshalber vorwarnen. Hier gibt's gleich mehr Feel Good Music für den Donnerstagmorgen. Justin Bieber und Madonna gleich.
3: Und hier ist der RTL-Verkehrsreport. Vorsicht auf der A8 Saarlouis Richtung Pirmasens. Zwischen Neunkirchen-Oberstadt und Neunkirchen-Kohlhof liegen Gegenstände auf der Fahrbahn im Baustellenbereich. Vorsicht auch auf der A620 Saarbrücken Richtung Saarlouis. In Höhe von Völklingen-Werden sind in beiden Richtungen Personen auf der Fahrbahn. Und A620 Saarlouis Richtung Saarbrücken. Zwischen Völklingen und Saarbrücken-Gersweiler 4 Kilometer Stau an einer Dauerbaustelle. Und alle Infos gibt's auch auf rtlradio.de.
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Guten Morgen, hier ist RTL Radio Feelgood Music von den 80ern bis heute. Ich bin Simon Kober. Es gehen gerade ziemlich niedliche neue Bilder von Justin Bieber mit seinem kleinen Sohn Jack durchs Netz. Hand in Hand, Partnerlook, so ein sehr süßer Papa-Sohn-Moment. Und da wird auch Justin Bieber denken, Kinder, wie die Zeit vergeht. Weil während sein Sohn Jack gerade mal 2 ist, wird dieser Song hier tatsächlich schon 11. Guten Morgen mit Justin Bieber, sorry, auf RTL.

Radio Feel Good Music von den 80ern bis heute. Ich bin Simon Kober. Vielleicht liegen ja bei euch auch noch irgendwo alte Asterix-Hefte im Regal oder in der Kiste. Schaut doch lieber nochmal genauer hin. Das Original-Titelbild von Asterix bei den Briten ist in Belgien versteigert worden für knapp 1,5 Millionen Euro. Wow. Obelix würde wahrscheinlich sagen, die spinnen, die Sammler. Die Top-Themen des Morgens gleich, RTL aktuell in ein paar Minuten. Hier ist Feel Good Sound aus den 80ern von Kool & The Gang.

0: Ich bin Benjamin Herrmann. Guten Morgen. Jetzt gibt es einen ersten konkreten Vorschlag für Entlastungen bei den Spritpreisen. Bundeswirtschaftsministerin Katharina Reiche schlägt vor, die Mehrwertsteuer für Benzin und Diesel vorübergehend von 19% auf 7% zu senken. Ronny Tuchau.
1: Die Regierung berate gerade, was schnell und spürbar helfe gegen die hohen Spritpreise, so Reiche. Der Vorteil einer Mehrwertsteuersenkung auf Sprit aus Sicht der Wirtschaftsministerin, sie würde sofort mit der Einführung wirken. Außerdem werde, so Reiche weiter, eine gezielte Entlastung des mittelständischen Transportgewerbes geprüft. Die SPD macht sich eher für einen Spritpreisdeckel und eine Übergewinnsteuer für Mineralölkonzerne stark. Beides lehnt Reiche ab. Ein Spritpreisdeckel, so Reiche, sei schon in anderen Ländern gescheitert und eine Übergewinnsteuer mit rechtlichen Unsicherheiten behaftet.
0: Es gibt immer mehr von Russland gesteuerte Fake News über Friedrich Merz. Das beobachtet der Verfassungsschutz aktuell vor allem auf der Plattform X, aber auch auf anderen Social-Media-Seiten. Oft wird dabei das Aussehen bekannter Medien einfach nachgeahmt. Einige falsche Inhalte lassen sich klar der sogenannten Matroschka-Kampagne zuordnen, heißt es. Die war auch schon im Wahlkampf in Sachsen-Anhalt sehr aktiv. Wir verzichten an dieser Stelle auf Beispiele, um keine Fake News zu verbreiten. Wer sich bei einer Meldung unsicher ist, sollte immer mehrere Quellen zu Rate ziehen und dabei vor allem die originalen Webseiten der Medien nutzen. Online-Bestellungen bei Shops wie Shein, Temu oder AliExpress werden künftig teurer. Das EU-Parlament hat einer neuen Bearbeitungsgebühr für Billigpakete aus dem Ausland zugestimmt. Ab dem 1. November soll die für Waren gelten, die online bestellt und in die EU eingeführt werden. Zahlen müssen das die Shops selbst. Die könnten die Gebühr aber mit Preiserhöhungen an Kunden weitergeben. Wie hoch die Gebühr ausfällt, steht noch nicht fest. 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
2: Für Luxemburg und die gesamte Großregion. Schönen guten Morgen. Bis zum Vormittag ist es noch wechselnd bewölkt, aber im Laufe des Tages zieht es sich über der Großregion mehr und mehr zu und es kann örtlich gewitterige Schauer geben. Dabei liegen die Höchstwerte zwischen 15 und maximal 22 Grad. Morgen am Freitag wird es dann genau umgekehrt. Erst noch stellenweise dichtere Bewölkung und etwas Regen. Später dann wieder mehr Sonne bei Werten zwischen 16 und 22 Grad. Und hier ist der RTL-Verkehrsreport. Vorsicht auf der A7 Ettelbrück Richtung Luxemburg-Stadt. Am Tunnel Gusseler Berg ist die rechte Spur wegen eines defekten Autos gesperrt. Auf der A620 Saarlouis Richtung Saarbrücken zwischen Völklingen und Saarbrücken-Gersweiler 4 Kilometer Stau an einer Dauerbaustelle. Dann geht es auf die L147 in Thelei zwischen Ortseingang und Gewerbegebiet Primstalstraße. In beiden Richtungen Sichtbehinderungen durch Nebel wegen eines technischen Defekts im Gewerbegebiet. Gute und auch sichere Fahrt.
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0: 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Viel Good Music von den 80ern bis heute. Ah, Kopfkino. Wisst ihr auch sofort, was ihr Anfang der 90er gemacht habt, wenn ihr Wonderwall hört? Liebe Oasis-Fans, heute ist ein Termin, den ihr auf keinen Fall vertrödeln solltet. Oasis kommen ja 2027 nach Deutschland. Und zwar zum ersten Mal seit 2009. 2., 3., 7. sind Oasis in der Münchner Allianz Arena. Aber die Tickets kann man nicht einfach irgendwann kaufen. Wer überhaupt die Chance auf einen persönlichen Verkaufscode haben will, muss sich bis heute um 17 Uhr registrieren. Und diese Registrierung garantiert noch kein Ticket. Die Codes werden dann anschließend vergeben. Also irgendwie ist das sehr Oasis, ne? Erst brauchen Liam und Noel Gallagher 16 Jahre, um wieder gemeinsam auf eine Bühne zu kommen. Und jetzt haben wir Fans ein paar Stunden, um ein Formular auszufüllen. Ehrlich. Allen Oasis-Ultras viel Glück bei der Ticketjagd. Hier geht's in den Donnerstagmorgen gleich mit mehr Feel Good Music. Von den 80ern bis heute Daniel Merriweather mit dabei und David Bowie.
1: Und hier ist der RTL-Verkehrsreport. Vorsicht auf der A1 Trier Richtung Köln-Koblenz. Zwischen Salmtal und Kreuzwittlich sind Tiere auf der Fahrbahn. Vorsicht auch auf der A7 Ettelbrück Richtung Luxemburg-Stadt. Am Tunnel Gusseler Berg steht ein defektes Auto. A13 Schengen Richtung Petonsch. Wegen Arbeiten im Tunnel Markusberg ist in beiden Richtungen nur eine Fahrbahn frei. Und alle Infos gibt es aktuell auch auf rtlradio.de. Gute und doch sichere Fahrt durch den Vormittag. Und hier sind die Veranstaltungstipps für Luxemburg und die gesamte Großregion. Tokyo Hotel sind zurück. Nach einer ausverkauften Europatour im vergangenen Jahr ist die deutsche Band gerade auf ihrer großen Arena-Tour. Und mit diesem Hit startete die Karriere von Tokyo Hotel.

0: Mehr als 20 Jahre Tokyo Hotel, Millionen Fans weltweit und jede Menge Energie auf der Bühne. Tokyo Hotel kommen am 18. November in die Rockhalle nach Esch. Das Konzert ist ausverkauft, aber du kannst deine Tickets gewinnen. Und zwar hier bei uns. Komm auf rtlradio.de vorbei, wir drücken die Daumen. Peter C. Frank bringt mit der Udo Jürgens Live-Show ein Erlebnis auf die Bühne, das emotionaler, näher und ehrlicher kaum sein könnte. Mit seiner unverwechselbaren Stimme, begleitet von seiner hochkarätigen Liveband, singt er am legendären gläsernen Flügel bekannten Hits von Udo Jürgens. Hier das Original.
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0: Die Udo Jürgens Tribute Show am 11. Oktober um 20 Uhr in der Saarlandhalle in Saarbrücken ab 45 Euro. Bereit, Rammstein auf eine völlig neue Art zu erleben? Rammstein Symphonic Tribute Herzfeuer ist eine hochwertige symphonische Tribute Show, inspiriert von der Musik von Rammstein. Du erkennst die Songs nicht nur, du hörst sie neu. Selbst wenn du jede Note kennst und Rammstein täglich hörst, wird dich Rammstein Symphonic Tribute Herzfeuer überraschen. Das am 27. Oktober um 20 Uhr in der Europahalle in Trier. Eine Karte bekommst du ab 91 Euro.
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Guten Morgen, hier ist RTL Radio. Feel Good Sound, jetzt von Daniel Merriweather. Für mich einer von den Sängern, die viel mehr Ruhm verdient hätten, als ihm bislang zuteil geworden ist. Der legendäre Producer Mark Ronson hat ihm so ein paar Classic-Soul-Schnipsel hier reingemixt. Dazu diese Wahnsinnsstimme. Guten Morgen.

Guten Morgen am Donnerstag, hier ist RTL Radio. Gleich gibt's die Thorsten Schorm Show von E-Scooter über Günther Jauch bis Heidi Klum. 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
4: Ich bin Benjamin Herrmann. Guten Morgen. Jetzt gibt es einen ersten konkreten Vorschlag für Entlastungen bei den Spritpreisen. Bundeswirtschaftsministerin Katharina Reiche schlägt vor, die Mehrwertsteuer für Benzin und Diesel vorübergehend von 19 auf 7% zu senken. Ronny Tuchau.
5: Die Regierung berate gerade, was schnell und spürbar helfe gegen die hohen Spritpreise, so Reiche. Der Vorteil einer Mehrwertsteuersenkung auf Sprit aus Sicht der Wirtschaftsministerin, sie würde sofort mit der Einführung wirken. Außerdem werde, so Reiche weiter, eine gezielte Entlastung des mittelständischen Transportgewerbes geprüft. Die SPD macht sich eher für einen Spritpreisdeckel und eine Übergewinnsteuer für Mineralölkonzerne stark. Beides lehnt Reiche ab. Ein Spritpreisdeckel, so Reiche, sei schon in anderen Ländern gescheitert und eine Übergewinnsteuer mit rechtlichen Unsicherheiten behaftet.
4: Heiß, heißer, am heißesten. In Brandenburg läuft gerade die Sauna-WM. Am Scharmützelsee treten rund 80 Teilnehmer aus 21 Ländern im Satama-Sauna-Ressort an. Eine Jury bewertet in den 15 Minuten Aufgüssen zum Beispiel die Professionalität, Hitzesteigerung, Düfte und die generelle Show. Neben der Jury kann aber auch jeder andere Sauna-Fan die Aufgüsse mitmachen. Ein Tagesticket kostet pro Tag 99 Euro. Deutschland wurde letztes Jahr Dritter. Titelverteidiger sind die Niederlande. Neubundestrainer Jürgen Klopp gibt heute seinen DFB-Kader bekannt. Für die XXL-Länderspielpause mit insgesamt 4 Spielen plant er auch mit einem XXL-Kader. Thomas Bremser.
6: Wem schenkt Jürgen Klopp sein Vertrauen für den Neustart? Über 50 Spieler haben sein Interesse geweckt, rund 30 von ihnen will er für die ersten Spiele einladen. Deutlich mehr, als der Fußballverband zulässt. Deshalb müssen einige wohl vereinzelt von der Tribüne aus zuschauen. Der neue Bundestrainer möchte möglichst viele Spieler kennenlernen. Joshua Kimmich dürfte Kapitän bleiben. Im Tor wird wohl wieder Marc-André Ter Stegen stehen, der lange verletzt war. Spannend ist auch, welche jungen Spieler unter Klopp ihr Debüt feiern werden.
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7: Für Luxemburg und die gesamte Großregion. Es ist noch wechselnd bewölkt. Im Laufe des Tages zieht es sich über der Großregion aber mehr und mehr zu. Und es kann örtlich gewittrige Schauer geben. Das bei Höchstwerten zwischen 15 und maximal 22 Grad. Morgen am Freitag wird es dann genau umgekehrt. Erst noch stellenweise dichtere Bewölkung und etwas Regen. Später dann mehr Sonne. Und das bei Werten zwischen 16 und 22 Grad. Und hier ist der RTL-Verkehrsreport. Vorsicht der 8-9-Kirchen Richtung Saarlouis. Zwischen Dreieck-Friedrichsthal und Friedrichsthal-Bildstock hier liegen Gegenstände auf der Fahrbahn. Auf der A1 Trier Richtung Köln-Koblenz zwischen Schweich und der Ausfahrt Föhren ist die rechte Spur wegen einer Baustelle gesperrt. Auf der A13 Schengen Richtung Petonsch wegen Arbeiten im Tunnel Markusberg ist in beiden Richtungen nur eine Fahrbahn frei. Und A620 Saarlouis Richtung Saarbrücken zwischen Völklingen und Saarbrücken-Gersweiler Behinderungen an einer Baustelle in beiden Richtungen.
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20: Und da sind wir auch schon wieder, heute am Donnerstag, 17. September. Andrea Ostermann und Thorsten Schorn, die Schorn-Show.
21: Guten Morgen.
20: In München ist heute Ausnahmezustand. Das Oktoberfest startet zwar erst am Samstag, aber viel wichtiger heute.
21: Heidi-Fest. Ich meine, da kommt man ja praktisch gar nicht drumherum um diese Riesenveranstaltung.
20: Da braucht das echte Oktoberfest auch gar nicht mehr zu öffnen.
21: Ja, genau. Ich meine, bei der Promi-Dichte.
20: Wer da alles erwartet wird und vor allem welcher Künstler sich nach 30 Jahren aus der Versenkung wieder meldet, hört ihr gleich hier bei uns. Ich würde mir ja jetzt einen Song von der Blaskapelle wünschen. Bin aber auch glücklich mit den Proclaimers. I'm gonna be 500 miles.
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0: Dieses Dirndl steht dir wirklich ausgezeichnet. Wie findest du meine Lederhose?
1: Traumhaft, traumhaft. Wie reingeschossen.
0: Servus, hier ist RTL Radio Feel Good Music. Jodala Hitti.
2: Jalala. Hallo, hier ist eure Heidi.
0: Heidi Klum, willkommen zu Hause bei RTL.
1: Ja. Ach, ist das schön. Ganz Promi-Deutschland schnürt das Dekolleté nach oben und schießt sich in die Lederhose, so wie wir heute.
0: Ja, ich habe leider keine Zeit.
1: Ja, genau. Ja, jetzt tu das wieder so. Kann es sein, dass du vielleicht gar keine Einladung bekommen hast?
0: Doch, ich war eingeladen.
1: Ja,
0: ja, doch, ich habe sofort abgesagt, nein, ich bin hier mit Andrea und unserem Producer Jack, mache ich RTL Radio. Ich kann nicht nach München kommen, außerdem, du müsstest mich mal erleben nach zweimal Bier. Aber ich hätte da wirklich gut reingepasst in den ganzen Glamour.
2: Wir haben so viele tolle Gäste dabei. Nach über 30 Jahren steht The Real Voice of Milli Vanilli wieder gemeinsam auf der Bühne. Naomi Campbell legt auf als DJ und außerdem feiern Nicole Scherzinger, Snap, Wingfield, Kate Ryan und viele mehr mit uns. Das wird eine riesengroße Party.
1: Geil. Schön, oder?
0: Toll.
1: Und es geht auch schon richtig früh los. Um 18.30 Uhr startet nämlich ein Warm-up mit Frauke Ludewig auf RTL Plus.
0: Oh ja, und dann um 7:45 heute Abend dann das große Heidi-Fest auch auf RTL. Und wir sind alle herzlich eingeladen von Heidi.
2: Ich freue mich auf euch. Mua. Tschüss, eure Heidi.
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0: RTL Radio Feel Good Music Faded Love von Leonie. Die ist 29 Jahre alt und damit Generation E-Scooter.
1: Oh ja, ai.
0: Ai, du bist schon mal runtergefallen, oder?
1: Ich bin damit genau einmal gefahren, fand das irgendwie wackelig und mir zu schnell. Und weißt du, was ich aber verrückt finde?
0: Ja.
1: Diese Jugendlichen, die da zu zweit, dritt oder gar viert, habe ich auch schon gesehen, da drauf fahren.
2: Hallo, guten Tag, Thorsten Schorn, RTL Radio. Eine Frage, du fährst doch bestimmt ab und zu mal mit so einem E-Scooter.
3: Oh, sehr selten, aber ja.
2: Wie schnell können diese Dinger düsen?
3: 20
2: km/h. Ja, hast du dich schon mal so voll ausgefahren?
3: Ja, wenn, dann 20 km/h, ja. Alles drunter ist ja zu langsam.
2: Natürlich, wenn man die Dinger jetzt noch weiter beschleunigen könnte, welche Geschwindigkeit würde dir gefallen?
3: Boah, ich sag irgendwas zwischen 25 und 30. Ich glaube, alles andere wäre schon ganz schön gefährlich mit der Geschwindigkeit auf der Straße.
2: Wäre zu viel?
3: Ja, würde ich sagen.
2: In Edenkoben, das ist in Rheinland-Pfalz, hat die Polizei einen 13-Jährigen angehalten. Der hatte einen getunten E-Scooter.
3: Mhm.
2: Der hätte 68 Sachen geschafft.
3: Ja, das ist schon geisteskrank. Wie kam der an diesen E-Scooter?
2: Ja, vor allem, wie kriegt man das Ding so hochgejagt,
3: das,
2: oder?
3: Ja.
2: 68 km/h auf einem E-Scooter.
3: Ja, das ist so schnell.
2: Ist er nicht gefahren, wäre aber möglich gewesen.
3: Ja.
2: Also du wärst rechtzeitig runtergesprungen bei 68
3: km/h. Ja. Wobei, ich glaube, runterspringen ist da auch nicht mehr so gut.
2: Oh, stimmt, ja.
4: Und hier ist der RTL-Verkehrsreport. Vorsicht auf der A620 Saarlouis Richtung Saarbrücken. Zwischen Wattgassen und Völklingen Werden liegen Gegenstände auf der Fahrbahn. Auf der A1 Saarbrücken Richtung Trier zwischen Molesbach-Talbrücke und Dreieck Moseltal ist die rechte Spur wegen Brückenarbeiten gesperrt. A13 Schengen Richtung Pétange. Wegen Arbeiten im Tunnel Markusberg ist in beiden Richtungen nur eine Fahrbahn frei. Außerdem ist die Geschwindigkeit begrenzt. Gute und auch sichere Fahrt.
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0: RTL Radio Feel Good Music, jetzt ist Zeit für ein spätes Frühstück.
1: So ein Croissant würde ich jetzt schon noch nehmen.
0: Na guck, hier ist Feel Good Music von Deep Blue Something, Breakfast at Tiffany's.
1: Ach, dann nehme ich auch noch einen Diamantring dazu.

0: RTL Radio Feel Good Music von den 80ern bis heute. Andrea Ostermann, Thorsten Schorn und wir haben uns heute auch wieder für euch die Zähne geputzt.
1: Ich bedanke mich auch, dass du das getan hast.
0: Ja, ich finde, das reicht auch eigentlich. Aber nun haben wir beide ja nicht so eine präsente Kauleiste wie vielleicht Stefan Raab, unser Freund und Kollege hier bei
1: Jürgen
0: RTL.
1: Jürgen Klopp.
0: Tom Cruise.
1: Ja. Hast du den mal gesehen, bevor der sich die Zähne hat machen lassen?
0: Nee.
1: Das ist alles falsch und gebleached bis unter die Hutschnur.
0: Ja, aber heute, achtet mal drauf bei RTL aktuell heute Abend, wenn wir Jürgen Klopp sehen, wie er seinen Kader bekannt gibt. So, und lässt sich sowas nur vom Profi-Zahnarzt, von der Zahnärztin erledigen oder geht das eigentlich auch selbst?
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0: Zahnbleaching-Produkte aus der Drogerie hat jetzt die Stiftung Warentest getestet.
1: Und zwar waren es 13 verschiedene Zahnbleaching-Produkte und die wurden getestet auf Wirksamkeit, Verträglichkeit, Abrieb und Fluoridgehalt.
0: Strahlend weiße Zähne, vielleicht sogar auch im Dunkeln. Und da hat auch mitunter Testleiter Tim Quinders ganz schön gestaunt.
3: Ja, besonders überrascht hat mich, dass das professionelle Zahnbleaching-Mittel, was wir so haben mitlaufen lassen, so als exemplarischen Vergleich, dass das so schlecht abgeschnitten hat. Das hätte nämlich, wenn wir das nach den Bewertungskriterien im Test bewertet hätten, mit einem befriedigend abgeschnitten, während einige Produkte für die Benutzung zu Hause da besser abgeschnitten hätten. Und Grund dafür ist wahrscheinlich, dass das professionelle Bleaching-Mittel so kurz angewendet wird. Wir haben es dann nämlich anhand der Anwendungshinweise nur dreimal 15 Minuten angewendet, während die Mittel für zu Hause teilweise 3 Wochen lang mehrere Stunden pro Tag angewendet werden. Dadurch kann auch ein niedriger konzentriertes Bleichmittel, was zu Hause angewendet werden kann, tatsächlich eine bessere Wirkung entfalten als so ein professionelles Bleachingmittel.
0: Also die Zahnbleaching-Produkte aus der Drogerie sind mitunter besser als die Profi-Produkte und wir sagen euch jetzt auch welche.
1: Genau, die besten sind Colgate Max White Overnight Whitening Serum. Also Top-Name, den sie sich da ausgedacht haben. Kostet nur 19 Euro und es gibt auch noch so Stripes von Unismile, die sind auch sehr gut.
0: So ein Bleaching für die Zähne ist allerdings nicht ohne. Unbedingt vorher mal mit der Zahnärztin oder dem Zahnarzt darüber sprechen.
3: Also Bleaching kann die Zähne angreifen und die Parameter, die wir im Test bestimmt haben, nämlich die Zahnhärte und die Oberflächenrauheit, da haben einige Produkte dann bei der Zahnhärte eine Abnahme bewirkt, was schlecht ist. Eine Zahnhärteverringerung führt grundsätzlich zu einem erhöhten Risiko für Schäden am Zahnschmelz. Dass die Zahnhärte verringert ist, ist aber trotzdem jetzt nicht dauerhaft der Fall, sondern das ist nur vorübergehend. Also man kann dann durch eine gute Zahnpflege, vor allem fluoridhaltige Zahnpasta oder auch besonders fluoridreiche Gele, wie man sie in der Apotheke bekommt, die Zahnhärte auch wieder erhöhen.
0: Tim Quinders von der Stiftung Warentest über die Zahnbleaching-Produkte. Müsste ich das auch mal machen eigentlich?
1: Ein bisschen, oder? Ja, aber ich denke bei mir auch immer. Aber irgendwie traue ich mich. Ich habe genau davor Angst, dass das dann wehtut.
0: Ich mache jedes halbe Jahr so eine professionelle Zahnreinigung und danach ist es auch mal ein bisschen
1: heller. Ja, aber das geht ja nur zwischen die Ränder.
0: Aber ja, gut. Aber mir reicht das.
1: Mir auch.
0: Es geht um Natürlichkeit, liebe Andrea. Ich bin doch nicht Stefan Raab.
1: Du bist natürlich schön,
0: oder Jürgen
1: Thorsten.
0: Klopp oder Tom Cruise, auch wenn ich mit dem oft verwechselt werde.
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0: Die Sean Show, RTL Radio hier, und wäre ich zum Heidi-Fest gegangen, ich hätte mich vielleicht als Elvis Presley verkleidet.
1: Immer wäre ich gegangen, du wurdest nicht eingeladen.
0: Doch, Worte. Ich kann dir die Mail zeigen.
1: Ach, das ist doch Quatsch jetzt.
0: So, das ist kein Quatsch. Und hier ist auch Elvis, das ist ein alter Song von ihm, A Little Less Conversation, aber eben im Remix von JXL. Und ich finde, das schießt einen so richtig durch diesen Donnerstag. Feel Good Music, RTL Radio. A little less conversation, a little less conversation.

0: Ich bin Benjamin Herrmann. Guten Tag. Auch Diesel ist jetzt so teuer wie nie. Gestern hat ein Liter im bundesweiten Schnitt 2,45 Euro gekostet. Das ist neuer Rekord, wie der ADAC mitteilt. Benzin hat inzwischen schon sein fünftes Rekordhoch in Folge erreicht, mit 2,31 Euro pro Liter. Die Bundesregierung will jetzt gegensteuern. Diana Kramer.
1: Möglich ist zum Beispiel, dass die Mehrwertsteuer auf Benzin und Diesel von 19% auf 7% gesenkt wird oder, wie schon beim Tankrabatt im Frühjahr, die Energiesteuer gesenkt wird. Die Entscheidung dafür war seinerzeit schnell gefallen, sagt Unionsfraktionschef Thorsten Frey. Deshalb könnte es auch dieses Mal zügig gehen. Auch wenn es ambitioniert sei, es könnte zum 1. Oktober gelingen, sagte Frey in der ARD-Sendung Maischberger. Aber neben einer kurzfristigen Lösung müsste es auch dauerhafte Antworten geben. Denn die Lage im Nahen Osten werde sich kurzfristig nicht entspannen, so Frey.
0: Online-Bestellungen bei Shops wie Shein, Temu oder AliExpress werden künftig teurer. Das EU-Parlament hat einer neuen Bearbeitungsgebühr für Billigpakete aus dem Ausland zugestimmt. Ab dem 1. November soll die für Waren gelten, die online bestellt und in die EU eingeführt werden. Zahlen müssen das die Shops selbst. Die könnten die Gebühr aber mit Preiserhöhungen an Kunden weitergeben. Wie hoch die Gebühr ausfällt, steht noch nicht fest. XXL-Kader-Nominierung von Neubundestrainer Jürgen Klopp. Insgesamt nimmt er 44 Spieler für die 4 anstehenden Länderspiele mit.
2: Ich möchte in der Zeit so viele Spieler wie möglich kennenlernen. Ich habe in den letzten 4 Wochen war ich ein bisschen unterwegs und habe viele, viele Spieler persönlich getroffen. Also ob dann nur auf dem Trainingsplatz oder anschließend auch noch im Gespräch. Also gesehen, physisch vor mir gehabt. Und der Unterschied ist schon groß. Also zwischen dem, was ich vorher für ein Bild hatte.
0: Zu den Neulingen gehören unter anderem Bamba Conte von Hoffenheim, Philipp Treu und Max Rosenfelder von Freiburg oder auch Finn Jeltsch vom VfB Stuttgart sowie viele andere. Nicht in den Kader geschafft haben es dagegen Größen wie Leon Goretzka, Leroy Sané, Dennis Undav oder auch Oliver Baumann. 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
3: Für Luxemburg und die gesamte Großregion. Es ist noch wechselnd bewölkt. Im Laufe des Tages zieht es sich über der Großregion aber mehr und mehr zu. Und es kann örtlich gewittrige Schauer geben. Das bei Höchstwerten zwischen 15 und maximal 22 Grad. Morgen am Freitag wird es dann genau umgekehrt. Erst noch stellenweise dichtere Bewölkung und etwas Regen. Später dann mehr Sonne. Und das bei Werten zwischen 16 und 22 Grad. Und hier ist der RTL-Verkehrsreport. A13 Schengen Richtung Pittausch. Zwischen Düdelange-Bourange und Keil ist die rechte Spur wegen Bauarbeiten gesperrt. Derzeit 1 Kilometer Stau. A620 Saarlouis Richtung Saarbrücken. Zwischen Völklingen und Saarbrücken-Gersweiler in beiden Richtungen ist hier die linke Spur wegen Bauarbeiten gesperrt. B51 Trier Richtung Bitburg. Zwischen Aach und Nevel Stau wegen eines Unfalls. Bitte eine Rettungsgasse freihalten. Ortskundige Autofahrer werden gebeten, das Gebiet weiträumig zu umfahren. Da wo es geht, gute Fahrt.
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12: Gleich ist 11 Uhr, hier ist wieder die Schorn-Show, Andrea Ostermann.
13: Und Thorsten Schorn.
12: Und wir haben sie alle, all die großen Namen, die Berühmtheiten, die ihr kennt von RTL.
13: Du stapelst echt ganz schön hoch, mein Lieber.
12: Ich hab dich doch schwer beeindruckt mit Günther Jauch.
14: Was macht Thorsten Schorn, wenn er schon in der ersten Woche in seiner Sendung nicht mehr weiter weiß? A. Irgendein Lied spielen, B. den Telefonjoker nehmen, C. so tun, als wäre die Technik schuld oder D. doch bei RTL anrufen und fragen, ob sie ihn beim Fernsehen wieder zurücknehmen.
13: Ah, Günther ja auch herrlich, bei uns in der Sendung, fand ich toll.
12: Auf einmal lächelst du.
13: Ja!
12: Das ist mir den ganzen Tag nicht gelungen.
13: Hast du denn noch was im Gepäck?
12: Ich hätte noch jemanden, ja.
13: Jetzt ernsthaft,
12: ja,
13: oder wie?
12: Ja.
13: Meinst du echt jetzt?
12: Fängt mit G an. Hört mit Ido Maria Kretschmer auf.
13: Den liebe ich! Den liebe ich!
12: Wie du quietscht. Freu dich auf den heute am Donnerstag.
13: Oh, jetzt schon bitte, jetzt schon.
12: Jetzt schon, nein, wir haben noch Zeit.
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0: RTL Radio, die Shaun-Show, immer um diese Zeit sind wir verabredet mit Punkt 12 und Katja Burkhardt ist heute beim Heidi-Fest und deshalb übernimmt Angela Fingererben. Du hast doch auch so schöne Dirndl, Angela.
1: Ja, vor allem, ich komme ja auch aus Bayern, aber irgendjemand muss natürlich die Stellung halten in Köln und das mache ich total gerne. Aber ich habe mir die Heidi-Chips gekauft. Ich werde heute Abend um 20.15 Uhr vor RTL sitzen und die Heidi-Chips genießen.
0: Du, schon vorher bei RTL Plus, Frauke Ludowig steht am roten Teppich.
1: Richtig.
0: Und was gibt's heute in Punkt 12?
1: Also Lorenz Büffel, sagt dir doch was, ne? Spielt dir vielleicht manchmal auch die Partyschlager-Hits?
0: Sing mal seinen größten Hit an, Angela.
2: Depp, Johnny Depp.
3: Spielen wir natürlich nicht.
1: Nicht, aber jeder kennt dieses Lied und jeder kennt ihn. Aber wisst ihr was? Der hat jetzt ein zweites Standbein. Der denkt sich jetzt so, ne, singen kann ja jeder. Ich werde jetzt Trauredner. Und tatsächlich begleitet er jetzt Hochzeiten an der Playa de Palma als Trauredner. Und ich finde, das ist eine sehr, sehr lustige Kombination. Die ersten zwei Paare, die haben sich jetzt schon bei ihm trauen lassen. Das kann einfach nur lustig werden. Und es kann nur eine lustige Ehe auch werden, glaube ich.
0: Ich stelle mir gerade vor, eine Eheschließung mit Lorenz Büffel, Mallorca-Sänger, als Trauredner. Kriegt man dann am Tisch auch so eine Biersäule, wo man sich was rauszapft unten?
1: Nee, da wahrscheinlich kriegst du ja da eher so einen Schlauch. Da macht man doch so Schlauchsaufen. Oder so, und weißt du, es gibt doch diese Helme mit diesen riesen Schläuchen dann nach unten.
3: Den hast du, heiraten die da so. Den hast du besser dann schon getrunken, bevor es losgeht, würde ich sagen.
1: Aber das wird eine amüsante Sache. Dann kümmern wir uns aber auch um unsere Haut. Ne? Das kennt ja jeder von uns. Ihr cremt ja hoffentlich euer Gesicht morgens und abends immer brav ein. Da haben wir aber wirklich, also heute bei uns in der großen Punkt 12 Sprechstunde, die Dr. Maike Streker bei uns. Das ist, die testet ganz viele Kosmetikprodukte. Und die sagt uns jetzt mal, was hilft denn jetzt wirklich? Brauche ich wirklich die teure Creme? Da gibt es ja ganz, ganz teure, da gibt es hier im Drogeriemarkt. Welche Inhaltsstoffe müssen da drin sein, dass es wirklich eine gute Creme auch für unsere Haut ist? Und was hilft denn bitte gegen Schatten unter den Augen, gegen müde Augen? Das erfahrt ihr alles bei uns in Punkt 12.
0: Wisst ihr, womit ich mein Gesicht jeden Tag einkriege? Creme mit Wasser und Seife.
3: Ah, das geht doch nicht, ja. Thorsten. Du kommst auch in ein gewisses Alter. Da muss schon ein bisschen Feuchtigkeit noch zusätzlich drauf.
1: Meine Oma hat immer gesagt, Kind, wasch dir jeden Morgen das Gesicht mit Wasser und mit Seife und cremst danach ein. Und auch den Hals entlang. Das habe ich leider nicht gemacht. Ich habe echt ziemlich früh so Halsfalten bekommen.
0: Weißt du, was da übrigens super hilft, auch gegen deine Halsfalten, die noch niemand entdeckt hat, Angela? Einfache Abrissancreme. Die kostet auch gar nicht so viel.
1: Aber weißt du was, Thorsten, die Frage, die nehme ich mit. Ich sag dann, jetzt haben wir noch eine Frage von Thorsten Schorn.
3: Das ist eine sehr gute Idee.
1: Ich möchte gerne wissen, ob das stimmt. Das wäre ja sensationell. Toll.
0: Ja, da gibt es so Halb-Liter-Flaschen, die sind super.
1: Ist notiert.
0: Toll, guck mal, Andrea, wir tauchen heute in Punkt 12 auf.
3: Das hast du sehr geschickt gemacht, Thorsten. Wunderbar. Oder? Was das machen wir gegen den Gockelhals? Thorsten Schorn hat Tipps. Super.
1: Ich lieb's.
0: Punkt 12 heute mit Angela Fingererben bei RTL.

0: Studio. Kommt mal ein bisschen näher. Fällt euch auf, dass Andrea und ich heute noch besser riechen als sonst?
1: Hör auf, ne? Kennst du das, wenn man sich selbst nicht riechen kann? Das ist bei mir gerade der Fall. Weißt du warum?
0: Was los? Nee. Du hast doch dieses tolle Parfüm drauf.
1: Ja, ich habe seit, ich glaube, 10 Jahren das gleiche Parfum. Immer. Ja, von Dior, kann ich ja sagen. So, jetzt habe ich gedacht, oh, kaufst du dir mal die Sparflasche groß. Hat richtig Kohle gekostet. Jetzt haben die Note von dem Parfum verändert. Das riecht
0: nein,
1: ganz anders.
0: Was?
1: Guck doch, das riecht doch nicht gut.
0: Oder hast du das so im Urlaub in der Türkei gekauft für
1: nein,
0: 18 Euro,
1: nein,
0: die große
1: nein,
0: Flasche?
1: Dann
0: wüsste ich, woran es
1: nein,
0: liegt.
1: Ich ärgere mich, das ist rausgeschmissenes Geld.
0: Guck mal, ich rieche wie immer so Ozeanbrise. Das gibt's, glaube ich, auch als Raumduft. 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
0: 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Und derjenige, diejenige riecht dann genauso gut wie wir beiden, na zumindest wie ich.
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3: Für Luxemburg und die gesamte Großregion schönen guten Tag. Die rheinland-pfälzische Bildungsministerin Ute Eiling-Hüttig erwartet mit der Einführung des Pflichtfachs Informatik an den Schulen in Rheinland-Pfalz einen Schub für die MINT-Bildung, wie die dpa berichtet. MINT steht als Abkürzung für die Fächer Mathematik, Informatik, Naturwissenschaften und Technik. Ab dem Schuljahr 2028/29 soll Informatik in Rheinland-Pfalz als Pflichtfach schrittweise ab der Klassenstufe 7 an allen weiterführenden Schulen eingeführt werden. Die Grenzkontrollen an der deutsch-luxemburgischen Grenze gehen weiter. Der fließende Verkehr soll aber nicht mehr gestört werden, so Stefan Döhn, Sprecher der Bundespolizei Trier in Sat.1.
4: Der fließende Verkehr wird in keinster Weise mehr beeinträchtigt, weil die Leute, die zugeführt werden der Kontrollstelle, die werden aus dem fließenden Verkehr mit Stopp-Polizei oder Bitte folgen angewiesen zu folgen und dann geht es in die Kontrollstelle auf dem Markusberg. Die Kontrollen sind da zur Abwehr Terrorismus, zur Abwehr von Schleusungskriminalität, zur Feststellung von unerlaubt Eingereisten oder auch zur Verhinderung von Wiedereinreisesperren. Und dann als sogenannter Beifang haben wir viele, viele Haftbefehle gehabt.
3: Insgesamt wurden an den Grenzen zu Belgien, Frankreich und Luxemburg zwischen September 2024 und August 2026 rund 1000 Haftbefehle vollstreckt. Sie sollen mehr als 16.000 Anleger mit falschen Versprechungen um Millionen geprellt haben. Vor dem Landgericht Saarbrücken müssen sich nun 5 Angeklagte unter anderem wegen Banden- und gewerbsmäßigen Betrugs verantworten. Die 3 Männer und 2 Frauen sollen ein sogenanntes Schneeballsystem betrieben haben, bei dem sie mit dem Versprechen einer hohen Rendite gut 21 Millionen Euro von mehr als 16.000 Anlegern eingesammelt haben sollen, wie die dpa berichtet. Zu den Taten soll es zwischen Mai 2021 und Mai 2025 gekommen sein. Der Prozess ist bis Ende Januar terminiert. 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
5: Und hier ist der RTL-Verkehrsreport auf der A8 Saarlouis Richtung Luxemburg. Zwischen Tunnel Pellinger Berg und Perl ist die linke Spur wegen Bauarbeiten in beiden Richtungen gesperrt. A13 Schengen Richtung Pétange. Zwischen Dudelange-Bourange und Keil ist die rechte Spur wegen Bauarbeiten gesperrt. 1 Kilometer Stau. B51 Trier Richtung Bitburg. Zwischen Aach und Nebel Stau wegen eines Unfalls. Bitte eine Rettungsgasse freihalten und ortskundige Autofahrer werden gebeten, das Gebiet weiträumig zu umfahren.
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0: RTL Radio, die Shortshow. Ich flitz uns mal schnell einen Kaffee holen.
1: Miep, miep.
0: Ich liebe diese Figuren.
2: Ach ja, die sind herrlich. Die Looney Tunes, ne?
0: Bugs Bunny, Daffy Duck, Tweety, Roadrunner, der Coyote.
2: Super, super. Aus den 80ern eigentlich, ne?
0: Und die haben jetzt einen Film gemeinsam draußen. In den gucken wir gleich rein.

0: Ein Song über Selbstliebe, Hug Yourself, das ist Kamrad. Feel Good Music, hier ist RTL Radio. Bist du früher auch als Kind manchmal vor dem Fernseher geparkt worden, liebe Andrea?
1: Sehr selten, aber doch, ich musste eher drum kämpfen, geparkt werden zu dürfen.
0: Ja, und ein großer Spaß sind doch immer die Looney Tunes gewesen,
1: oh,
0: oder?
1: Total.
0: Bugs Bunny,
1: ja.
0: Daffy Duck,
1: geliebt,
0: Tweety,
1: ja.
0: Der Roadrunner, der Coyote. Und die gibt es jetzt als Kinofilm, Coyote vs. Eggman.
2: Haben Sie schon mal eine Stange Dynamit auf die Straße gelegt, in der Hoffnung, Ihren Erzfeind in die Luft zu jagen? Aber als Sie den Zünder betätigten, explodierte stattdessen der Zünder selbst? Das ist nicht Ihre Schuld. Wir geben Ihnen eine Stimme.
3: Die Acme Corporation gibt gefährliche Produkte in die Hände von Cartoon-Figuren.

0: geeignet ist. Auch wir Älteren so sind erwachsen geworden mit diesen Figuren. Die gibt es seit den 30er Jahren schon. Und diesmal geht es halt um diese ewige Jagd von Willy Coyote, also ein Coyote, der den Roadrunner versucht, zur Strecke zu bringen als Beute und zu verspeisen. Und es scheitert halt. Und weil das immer wieder scheitert, verklagt er die Firma Acme, die eben so Scherzartikel herstellt, wie Raketenrollschuhe oder magnetische Körner, die er picken soll, Magnethandschuhe etc. Und daraus entspinnt sich eine sehr lustige Geschichte, auch wo die Trickfilmfiguren immer schön für Chaos und Randale sorgen können. Und ich finde, er ist für die ganze Familie gut geeignet. Die kleineren Kinder werden Freude haben an dem Chaos und den lustigen Trickfilmsequenzen und den Figuren. Und die Erwachsenen freuen sich an der Geschichte und an Wiedersehen mit eben Bugs Bunny und anderen Helden aus der Kindheit.
1: Ich freue mich drauf.
2: Oh, Jack rastet förmlich aus. Er ist ein Riesenfan der Looney Tunes. Dem hätte man keinen größeren Gefallen tun können.
3: Also Jack, bei dir, ist ja unser Producer, wissen wir, wo du heute Abend bist, vermutlich im Kino. Eine Empfehlung offenbar für die ganze Familie von Matthias Schmidt, unser Filmexperte vom Stern-Magazin. RTL Radio, viel Good Music, Cool and the Gang, Fresh.
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1: Ich bin Benjamin Herrmann. Guten Tag. Auch Diesel ist jetzt so teuer wie nie. Gestern hat ein Liter im bundesweiten Schnitt 2,45 Euro gekostet. Das ist neuer Rekord, wie der ADAC mitteilt. Benzin hat inzwischen schon sein fünftes Rekordhoch in Folge erreicht, mit 2,31 Euro pro Liter. Die Bundesregierung will jetzt gegensteuern. Diana Kramer.
2: Möglich ist zum Beispiel, dass die Mehrwertsteuer auf Benzin und Diesel von 19% auf 7% gesenkt wird oder, wie schon beim Tankrabatt im Frühjahr, die Energiesteuer gesenkt wird. Die Entscheidung dafür war seinerzeit schnell gefallen, sagt Unionsfraktionschef Thorsten Frey. Deshalb könnte es auch dieses Mal zügig gehen. Auch wenn es ambitioniert sei, es könnte zum 1. Oktober gelingen, sagte Frey in der ARD-Sendung Maischberger. Aber neben einer kurzfristigen Lösung müsste es auch dauerhafte Antworten geben. Denn die Lage im Nahen Osten werde sich kurzfristig nicht entspannen, so Frey.
1: Heiß, heißer, am heißesten. In Brandenburg läuft gerade die Sauna-WM. Am Scharmützelsee treten rund 80 Teilnehmer aus 21 Ländern im Satama-Sauna-Ressort an. Eine Jury bewertet in den 15 Minuten Aufgüssen zum Beispiel die Professionalität, Hitzesteigerung, Düfte und die generelle Show. Neben der Jury kann aber auch jeder andere Sauna-Fan die Aufgüsse mitmachen. Ein Tagesticket kostet pro Tag 99 Euro. Deutschland wurde letztes Jahr Dritter. Titelverteidiger sind die Niederlande. XXL-Kader-Nominierung von Neubundestrainer Jürgen Klopp. Insgesamt nimmt er 44 Spieler für die 4 anstehenden Länderspiele mit.
3: Ich möchte in der Zeit so viele Spieler wie möglich kennenlernen. Ich habe in den letzten 4 Wochen war ich ein bisschen unterwegs und habe viele, viele Spieler persönlich getroffen. Also ob dann nur auf dem Trainingsplatz oder anschließend auch noch im Gespräch. Also gesehen, physisch vor mir gehabt. Und der Unterschied ist schon groß. Also zwischen dem, was ich vorher für ein Bild hatte.
1: Zu den Neulingen gehören unter anderem Bamba Conte von Hoffenheim, Philipp Treu und Max Rosenfelder von Freiburg oder auch Finn Jeltsch vom VfB Stuttgart sowie viele andere. Nicht in den Kader geschafft haben es dagegen Größen wie Leon Goretzka, Leroy Sané, Dennis Undav oder auch Oliver Baumann. 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
4: Für Luxemburg und die gesamte Großregion. Es ist noch wechselnd bewölkt. Im Laufe des Tages zieht es sich über der Großregion aber mehr und mehr zu. Und es kann örtlich gewittrige Schauer geben. Das bei Höchstwerten zwischen 15 und maximal 22 Grad. Morgen am Freitag wird es dann genau umgekehrt. Erst noch stellenweise dichtere Bewölkung und etwas Regen. Später dann mehr Sonne. Und das bei Werten zwischen 16 und 22 Grad. Und hier ist der RTL-Verkehrsreport A8 Saluy Richtung Luxemburg. Zwischen dem Tunnel Pellinger Berg und Perl ist die linke Spur wegen Bauarbeiten in beiden Richtungen gesperrt. A13 Schengen Richtung Pétange. Zwischen Dudelange-Bourange und Keil ist die rechte Spur wegen Bauarbeiten gesperrt. Derzeit 1 Kilometer Stau. B51 Trier Richtung Bitburg. Zwischen Aach und Nevel hat es einen Unfall gegeben. Hier staut es sich. Bitte eine Rettungsgasse freihalten. Außerdem werden ortskundige Autofahrer gebeten, das Gebiet weiträumig zu umfahren.
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10: Gleich ist es 12, hier ist die Shorn Show. Ich bin Thorsten Schorn. Und wer bist du?
11: Andrea Ostermann.
10: Da bin ich mir nicht so sicher an deiner Stelle.
11: Wie?
10: Weil, pass auf, gleich kommt er. Freu dich doch erstmal drauf.
11: Ich freue mich so auf Guido. Guido Maria Kretschmer, wirklich. Ja, ist wirklich eines meiner Idole, muss ich sagen. Ich liebe dich.
10: Ich habe ihn dir versprochen und ich habe ihn auch gebeten, dich in seiner Sprachnachricht einzubauen.
11: Wirklich? Guido kennt jetzt meinen Namen.
10: Ja, also fast.
11: Wie fast?
10: Na, das wirst du dann gleich schon verstehen. Ich würde mir schon mal einen Termin beim Standesamt geben lassen, um den Namen zu ändern. Deinen Namen.
11: Okay, jetzt bin ich aber gespannt.
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0: RTL Radio Feel Good Music mit Martin Garrix und Ed Sheeran. Repeated. Und was viele auch immer und immer wieder gucken können, das ist Shopping Queen. Mhm. Tag 4 heute mit Dreifachmutter Andrea. Super. Man hört so ein bisschen raus, super, dass ich die Stimme der Sendung
1: bin,
0: oder?
1: Ja. Bevor wir uns kannten, habe ich immer gedacht, wie der wohl aussieht, der das spricht, als ich noch nicht wusste, dass du das bist. Jetzt weiß ich's.
0: Bist schwer enttäuscht worden, oder?
1: Entzaubert. Natürlich.
0: Und du bist
1: nicht
0: auch vermutlich so wie alle ein riesengroßer Fan von Star-Designer Guido Maria Kretschmer.
1: Das ist so ein Typ, es gibt sehr wenige Menschen auf der Welt, die das können, die einfach witzig und unterhaltsam sind, Witze machen auch mal so in der Art auf Kosten von anderen, aber die sind nie unter der Gürtellinie, niemand nimmt es ihm übel, weil das immer so wertschätzend ist. Das ist irgendwie, das ist so ein Typ, also der kann, glaube ich, alles machen. Also eigentlich muss der Bundeskanzler werden.
0: Das würde ich sofort auch unterschreiben. Weißt du, was so toll ist an ihm? Der ist auch privat so. Also wir saßen mal, da hatte sein Frank Geburtstag, da haben alle zusammen gegrillt, ich war auch eingeladen und saß ihm gegenüber. Und der ist genauso, der sprudelt genauso wie auch in Shopping Queen. Also da gibt's überhaupt keinen Unterschied.
1: Ja, der ist echt, ne? Ja, genau, das glaube ich.
0: Deswegen habe ich ihn gebeten, magst du nicht eine kleine Grußbotschaft schicken jetzt an die Sean Show mit Andrea Ostermann, habe ich ihm aufgeschrieben, und mir, und guck mal, da ist er. Oh.
2: Hallo mein lieber Thorsten, hier spricht Guido Maria Kretschmer und ich möchte es doch nicht versäumen, dir alles Liebe zu wünschen und herzlichen Glückwunsch zu sagen zur Sean Show. Ich glaube, das war die beste Entscheidung, dich zu nehmen. Du bist nicht nur ein wunderbarer Moderator mit der schönsten Stimme, sondern auch meine Stimme. Seit 3000 Sendungen bist du schon an meiner Seite und ich bin mir ganz, ganz sicher, dass die Leute dich noch mehr lieben werden. Ich bin auch froh, dass deine Show um 15 Uhr durch ist, damit du wieder Zeit hast für Shopping Queen. Und lieber Andrea Ostermeier, bitte wundere dich nicht über seine wirklich eigenwilligen Looks. Es ist sehr farbenfroh. Ich weiß nicht, wo er das ganze Zeug herbekommt. Aber eins steht fest, man sieht ja im Radio nicht alles. Und ich drücke euch die Daumen und sende einen herzlichen Gruß. Tschüss.
1: Du, soll ich dir was sagen? Ob Ostermeier oder Ostermann, das ist mir total egal. Ich ändere meinen Namen. Für Guido würde ich es tun.
0: Vielleicht hat er an die Ostereiersuche gedacht, als er deinen Namen gelesen hat.
1: Das ist mir
0: total
1: egal. Hauptsache, der hat meinen Namen gelesen. Ich ändere den jetzt auch in Ostermeier. Ihr dürft mich jetzt auch so nennen. Das ist mir total egal. Hauptsache, Guido hat eine Sprachnachricht und hat so grob mich mal auf dem Schirm gehabt.
0: Ich habe noch eine zweite schöne Überraschung für dich, Andrea.
1: Okay.
0: Die Frage, ob du jetzt Andrea Ostermann weiterhin heißt oder doch lieber auf Andrea Ostermeier wechselst, kannst du höchstpersönlich mit ihm besprechen. Wir sind verabredet.
1: Ja.
0: Und zwar am Montag startet doch die Jubiläumswoche von Shopping Queen zur 3000. Sendung. Und wir werden hier vormittags in der Sean Show mit Guido Maria Kretschmer über diese Jubiläumswoche sprechen und über deinen Nachnamen.
1: Ist nicht dein Ernst. Der kommt zu uns?
0: Der ist hier.
1: Was zieh ich denn da an, Thorsten? Oh Gott, bei dir ist ja hoffnungsvoll verloren, hat er ja schon gesagt. Aber ich habe noch eine Chance.
0: Gib dir da einmal Mühe.
1: Da muss ich jetzt hier raus, ich muss jetzt überlegen. Ich habe keine Zeit jetzt mehr.
0: Du bist raus? Oh!
3: Miep, miep.

0: Madonna, La Isla Bonita, die schöne Insel. Ich frage mich, ob sie Mallorca meint.
1: Also ich wäre auf jeden Fall jetzt gerne auf irgendeiner schönen Insel.
0: Feel Good Music, hier ist RTL Radio und wir spielen jetzt wieder unser kleines Quiz. Sean's gute Fragen.
1: Meldet euch unter der 0151 40 500 600, wenn ihr mitmachen möchtet.
0: Unser Kandidat heute ist Florian, 37 Jahre alt, aus Fuldabrück bei Kassel. Hallo Florian.
2: Hallo.
1: Hallo.
0: Hi. Und du hängst gerade zu Hause ein bisschen fest, weil dein Sohn ist krank. Was hat er denn?
2: Ja, der ist ein bisschen erkältet und hat ein bisschen Bauchweh und so, muss heute zu Hause bleiben. Ja.
1: Gute Besserung.
2: Kann ich euch live hören mal.
0: Ja, dreh uns ein bisschen lauter. Vielleicht hilft das auch.
2: Genau.
0: Bei der Genesung. Ja, und sag mal, du sagst gerade schon, du kannst uns endlich live hören. Stimmt das? Du hörst uns ab und nimmst uns sogar auf?
2: Genau, ich nehme euch auf, weil ich euch ja eben nicht live hören kann, weil ich als Erzieher im Kindergarten arbeite. Das ist ein bisschen schwierig mit Radio hören. Deswegen höre ich euch abends zum Einschlafen tatsächlich.
1: Ja. Oh, aber nicht, weil wir so langweilig sind, hoffen wir.
2: Nein, auf keinen Fall.
3: Ist das schön.
0: Florian kriegt also gleich die Fragen gestellt für heute Donnerstag, den 17. September. Und wie immer geht's hier drum, unseren RTL Radio Jutebeutel.
4: Und hier ist der RTL-Verkehrsreport A1 Luxemburg Richtung Trier. Zwischen dem Tunnel Sens und der Ausfahrt Sandweiler haben Behinderungen wegen eines defekten Fahrzeugs. A3 Frankreich Richtung Luxemburg Stadt. In Höhe der Auffahrt Dülnoch Zentrum Behinderungen wegen eines Unfalls. Dann geht es auf die A13 Schengen Richtung Petosch. Zwischen Dülnoch, Bourosch und Keil ist die rechte Spur wegen Bauarbeiten gesperrt. Und B51 Trier Richtung Bitburg zwischen Aach und Nevel Stau wegen eines Unfalls.
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0: Nelly Furtado, Man Eater, Feel Good Music, hier ist RTL Radio.
1: Und jetzt wird gespielt hier bei uns.
2: Schorns Jutefaden.
0: Unser Kandidat heute am Donnerstag, den 17. September, ist Florian, 37 Jahre alt, Erzieher aus Fuldabrück bei Kassel. Er ist zu Hause, weil sein Sohn krank ist. Und es geht für dich, Florian, jetzt hier drum, um unseren RTL-Jutebeutel.
3: Ja, sehr schön.
1: Ja. Den kannst du nirgendwo kaufen, muss man dazu sagen. Den kannst du nur gewinnen bei uns.
0: So, und super. Wir haben eine halbe Minute Zeit, dass du möglichst viele Fragen richtig beantwortest. Wir haben eigentlich gedacht, so bei 5 gibt's den Beutel. Jetzt hatten wir 2x2 richtige Antworten. Ich glaube, unser Spiel ist ein bisschen zu schwer, oder? Hast du es gehört?
1: Oh, Thorsten, ich glaube, du hast Glück, Florian. Thorsten hat heute einen guten Tag. Ja. Gehst du runter in der Anzahl?
0: Ja, was traust du dir denn zu? Soll mal 4 sagen, oder?
3: Ja, mach mal 4.
1: Komm, 4 schafft er.
0: 4, okay. Ja. Du bist bereit?
3: Ich bin bereit, ja.
0: Dann starten deine 30 Sekunden jetzt. Welcher Bundesliga-Verein steht nach dem 3. Spieltag der Saison überraschend an der Tabellenspitze?
3: Elversberg.
0: Falsch, Freiburg. Welcher Horrorfilmklassiker aus der Videospielwelt startet heute nochmal im Kino?
3: Resident Evil.
0: Richtig, was ist das größte Organ des menschlichen Körpers?
3: Leber.
0: Falsch, die Haut. Welche schwedische Band sang den Welthit Dancing Queen?
3: Aber.
0: Richtig, wie viele Herzen hat ein Oktopus?
3: 3.
0: Richtig, wie heißt die Hauptstadt Spaniens?
3: Madrid.
1: Ja, das sind die 4! Der Beutel geht raus!
0: Hey, und das größte Organ des menschlichen Körpers, die Leber.
3: Ja, klar.
0: Bei dir vielleicht.
1: Bei dir vielleicht.
0: Bei dir. Sehr gut, sehr gut. Du hast den Beutel gewonnen.
3: Ja, sehr gut, ist cool.
0: Ja, so, dann schicken wir dir herzliche Grüße nach Fuldabrück bei Kassel und ja, koch deinem Jungen nochmal irgendwie eine Hühnersuppe.
3: Mach ich.
1: Und du kannst stolz sein als der uns immer hört, du bist der Erste, der diesen Beutel hat, ne? Das ist ein Unikat, also das ist hier Premiere.
0: Dann kannst du dir den umhängen, damit du durch Fuldabrück bei Kassel laufen.
1: Das wäre toll.
0: Boah, hast du den gewonnen in der Schorn-Show?
1: Ja. Also, lieber Florian, dann noch gute Besserung an deinen Sohn und bis ganz bald.
3: Ja, danke schön. Mach weiter so. Alles klar.

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1: Und als wir da jetzt genauer drauf geguckt haben, ist uns ganz, ganz viel Talent ins Auge gesprungen.
2: Das ist ja verrückt. Jürgen Klopp hört unsere Show.
3: Und das hat der Trainer meint uns.
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0: Hallo Kloppo, hier ist RTL Radio. 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

0: Ich bin Philipp Ringe, guten Tag. Kloppos XXL-Kader steht. Der DFB-Coach hat vorhin bekannt gegeben, wen er alles für die ersten Spiele in der Nations League mitnehmen wird. Und der Kader hat's in sich, ganze 44 Spieler kommen mit. Klopp will nämlich so viele Spieler wie möglich in Action sehen.
1: Ich möchte in der Zeit so viele Spieler wie möglich kennenlernen. Ich habe in den letzten 4 Wochen war ich ein bisschen unterwegs und habe viele, viele Spieler persönlich getroffen. Und es macht da schon einen großen Unterschied, um so ein Gefühl für einen Fußballer zu entwickeln, dass man auch mal live sieht. Und ich möchte einfach noch viel mehr live sehen.
0: Jede Menge Überraschungen sind dabei. Mit im Kader sind zum Beispiel Mika Bauer von Celtic Glasgow und Felix Kleidel vom SV Elversberg. WM-Veteranen sind aber auch mit dabei, etwa Joshua Kimmich, Serge Gnabry und Jamal Musiala. Den ersten Härtetest gibt's übrigens schon nächsten Donnerstag gegen Holland. Jetzt also ganz offiziell, die EU-Kommission hat einen Gesetzesentwurf für ein Social-Media-Verbot auf den Tisch gelegt. Bedeutet konkret, kein TikTok und Insta mehr für alle unter 13 Jahren. Und erst wer 15 ist, bekommt dann vollen Zugriff auf die Plattformen. Anbieter sollen das übrigens ganz genau überprüfen. Bis so ein tatsächliches Verbot aber kommt, könnten noch Monate oder sogar Jahre vergehen. Denn jetzt müssen sich das EU-Parlament und die Mitgliedsländer erstmal einigen. Daneben könnte Online-Shopping bei Shein, Temu oder AliExpress bald teurer werden. Das EU-Parlament hat nämlich eine neue Gebühr für Billigpakete aus dem Ausland zugestimmt. Die soll schon ab dem 1. November gelten, für Waren, die online bestellt und in die EU geliefert werden. Das müssen erstmal die Shops selber bezahlen, die können das mit Preiserhöhungen aber natürlich an die Kunden weitergeben. 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
2: Für Luxemburg und die gesamte Großregion. Es ist noch wechselnd bewölkt. Im Laufe des Tages zieht es sich über der Großregion aber mehr und mehr zu. Und es kann örtlich gewittrige Schauer geben. Das bei Höchstwerten zwischen 15 und maximal 22 Grad. Morgen am Freitag wird es dann genau umgekehrt. Erst noch stellenweise dichtere Bewölkung und etwas Regen. Später dann mehr Sonne. Und das bei Werten zwischen 16 und 22 Grad. Und hier ist der RTL-Verkehrsreport. Vorsicht A1, Trier Richtung Saarbrücken. Zwischen Mehring und Rheinsfeld liegt ein Gegenstand auf der linken Spur. A3, Frankreich Richtung Luxemburg in Höhe von Dulonche-Zentrum. Behinderungen wegen eines Unfalls. Es geht auf die B51, Trier Richtung Bitburg. Zwischen Aachen und Nevel hat es einen Unfall gegeben, hier staut es sich. Ortskundige Autofahrer werden gebeten, das Gebiet weiträumig zu umfahren. Dann noch einen Sprung auf die A13 Schengen Richtung Pétange zwischen Düdelange-Bourosch und Keil. 1 Kilometer Stau an einer Baustelle.
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12: Hier ist die Sean Show mit Andrea Ostermann. Ich muss nachdenken bei deinem Namen, weil Guido Maria Kretschmer hat sie gerade als Andrea Ostermeier bezeichnet.
13: Thorsten Schorn.
12: Thorsten Schorn und gleich wird's 13 Uhr. Manche sind schon beim Mittagessen. Andere freuen sich auf den zweiten größten Teil ihres Frühstücks, so wie ich auch. Ich habe hier noch ein bisschen vom Teilchen übrig und bin so froh, dass wir beide nicht in der Schweiz sind.
13: Oh ja, da ist Frühstücken wirklich sehr, sehr teuer. Da hat eine Frau gerade 1.700 € für ein Croissant bezahlt.
12: Ja, die hat sich vertippt beim Kreditkartenlesegerät. Sie dachte, sie solle ihre PIN eingeben, war aber noch bei der Stelle, wo man's Trinkgeld eingibt. Also ganz offenbar hat sie Glück gehabt, dass ihre PIN mit 1 vorne beginnt, ja. 1700 irgendwas und nicht mit 9.
13: Aber man muss sagen, es ist zum Glück doch aufgeflogen, das Missverständnis, und die Bäckerei hat das Geld auch zurücküberwiesen, freundlicherweise.
12: Und ich hoffe, das Croissant hat trotzdem geschmeckt, bei dem Preis.
13: Ja, sicher.
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0: Get You Out of My Head, Kylie Minogue, RTL Radio 4, Good Music von den 80ern bis heute. Ja, Spritpreise aus den 80ern, die hätten wir gerne. Die steigen und steigen und steigen. Es sind zwar noch keine 3 Euro pro Liter, aber gefühlt sieht man die schon am Horizont winken.
1: Ja, bis heute gibt es auch noch keine konkreten Maßnahmen dagegen. Das war uns ja eigentlich versprochen worden vom März gestern schon. Also im nächsten Monat heißt es jetzt, soll es da wohl was geben. Also wir werden etwas vertröstet.
0: Im Frühjahr, da hat es ja den Tankrabatt gegeben. Der hat den Staat allerdings über 1,5 Milliarden gekostet. Ein Spritpreisdeckel wäre eine Idee, also ein von der Regierung festgelegter Höchstpreis, wie in Belgien und Luxemburg, oder die Mineralölkonzerne einzubeziehen mit einer Übergewinnsteuer oder die Kfz-Steuer abzusenken.
1: Also
0: und.
1: Ich sehe es schon, wir müssen uns erstmal selbst helfen.
2: Fährst du ab und zu Auto?
3: Ja.
2: Kommst du klar mit den Spritpreisen?
3: Ich fahre nicht sehr oft, wenn benutze ich das Auto meiner Großeltern, deswegen habe ich da kein Problem mit.
2: Ach, wie praktisch. Und Auf deren Kreditkarte zum Tanken?
3: Ja, das wird immer vollgetankt, wenn ich es dann mal benutze.
2: Ah, das ist ja genial. Das ist ja der beste Ausweg aus den hohen Spritpreisen.
3: Ja, total.
2: Oma und Opa fragen.
3: Ich fahre wirklich alle paar Wochen mal eine Strecke oder so, wenn es hinkommt.
2: Aber du hast gesehen, wir gehen auf die 3 Euro zu.
3: Ja, es ist absurd. Es ist verrückt.
2: Und das heißt auch, wenn die Oma sagt, Junge, hier, ich steck dir 20 Euro zu, Sagst du, nein, ist nicht nötig. Reicht mir, wenn ich ab und zu dein Auto haben kann.
3: Das nehme ich schon beides.

0: kennen das Gefühl, wie es ist, frisch verliebt zu sein. Und manchmal ist einem da so schwindelig, dass es sich schon fast wie eine Erkrankung anfühlt. Lovesick, neue Musik von Michael Schulte, RTL Radio Feel Good Music. 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
3: Und hier ist der RTL-Verkehrsreport A1 Luxemburg Richtung Trier. Zwischen dem Tunnel Howald und der Ausfahrt Sandweiler haben Behinderungen wegen eines Unfalls. Auf der A13 Schengen Richtung Pétange zwischen Düdelange-Bourange und Keil ist die rechte Spur wegen Bauarbeiten gesperrt, 1 Kilometer Stau. Und B51 Trier Richtung Bitburg zwischen Aach und Nevel, Stau wegen eines Unfalls. Ortskundige Autofahrer werden gebeten, das Gebiet weiträumig zu umfahren. Da wo es geht, gute Fahrt.
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0: Donnerstag, hier ist RTL Radio, Jodala Hiti.
1: Jalala, du. Hallo, hier ist eure Heidi.
0: Heute ist das Heidi-Fest.
2: Ganz München ist schon in Aufruhr, das muss man glaube ich so sagen. Die Promis reisen in Scharen an und was da genau los ist, das hören wir gleich von unserer Kollegin Frauke Ludowig. Die ist natürlich vor Ort.
0: Eurythmics, Love is a Stranger, RTL Radio, viel Good Music. Yeah.

0: Hotelradio Feel Good Music Party Rock Anthem von LMFAO. Ich bin mir sicher, das läuft heute Abend auch im Partyteil und nicht nur die Blaskapellenmusik, denn heute Abend heißt es Yolala Hiti.
1: Yolala du. Hallo, hier ist eure Heidi.
0: Ganz Promi Deutschland schnürt das Dekolleté hoch und zwängt sich in die Lederhose. Das Heidi-Fest heute Abend im Hofbräuhaus in München.
2: Und glücklicherweise überträgt ja das erste Mal RTL Fernsehen das Spektakel. Und ich muss sagen, ich glaube, Spektakel ist da genau das richtige Wort.
1: Wir haben so viele tolle Gäste dabei. Nach über 30 Jahren steht The Real Voice of Milli Vanilli wieder gemeinsam auf der Bühne. Naomi Campbell legt auf als DJ. Und außerdem feiern Nicole Scherzinger, Snap, Wingfield, Kate Ryan und viele mehr mit uns. Das wird eine riesengroße Party.
0: Und überall, wo Stars sind, ist automatisch auch sie, Frauke Ludowig. Hallo, hey Frauke.
3: Hallo, liebe Andrea. Hey Thorsten, hallo. Jetzt endlich auch beim Radio. Ja, ihr zwei, ich melde mich aus München und ich weiß natürlich, ihr seid auch dabei, wie so viele andere beim Heidi-Fest. Ihr könnt euch gar nicht vorstellen, wer alles hier ist, aber wer auch hier sein möchte. Aber die Anzahl der Menschen, die ist natürlich begrenzt. Aber ihr könnt alles sehen. Und zwar bei uns, ja? Also wir senden heute rauf und runter mit Heidi Klum und der ganzen Kaulitz-Family und allen Freunden und vielen Kollegen. Hier ist was los, sage ich euch. Ich bin ja schon in München und also ich sag mal so, die ganze Area hier rund ums Hofbräuhaus steht Kopf. Schaut rein bei uns, wir sind überall. Ihr erzählt ja nochmal genau, wo wir uns befinden und wo ihr uns vor allem sehen könnt. Ich freue mich sehr auf euch. Bis später, eure Frauke. Grüße zu euch.
2: Weißt du immer genau, wo Frauke Ludowig sich aufhält? So eine Art Trecker an sie rangeklemmt.
0: Ich weiß, wo Frauke heute zu finden ist. Nämlich um 18.30 Uhr bei RTL Plus mit dem Warm-up für das Heidi-Fest. Und das gibt's dann ab 19:45 natürlich auch auf RTL. Heute Abend ist es soweit.

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1: Ich bin Philipp Ringe, guten Tag. Kloppo lässt's krachen. Ganze 44 Spieler nimmt der DFB-Couch für die ersten Spiele in der Nations League mit. Darunter jede Menge neue Gesichter, wie etwa Micah Bauer von Celtic Glasgow oder Felix Kleidel vom SV Elversberg. Der Grund: Klopp will so viele Spieler wie möglich in Aktion sehen. Eine Unterteilung zwischen A- und B-Elf für die nächsten Spiele, die macht er aber nicht.
2: Die Mannschaften sind darauf ausgerichtet, dass es gut zusammenpasst, oder die Kader sind darauf ausgerichtet, dass es gut zusammenpasst von den Positionen her, von den Charakteren her, von der Anzahl der erfahrenen Spieler, von der Anzahl der jüngeren Spieler, der etwas unerfahrenen Spieler, die dabei sind. Und dementsprechend ist das die Idee, so viele Eindrücke wie möglich von den Spielern zu bekommen.
1: Los geht's schon am Donnerstag in einer Woche, dann spielt Deutschland gegen Holland. Instagram-Verbot für alle unter 13 und quasi Social Media Light mit Eltern oder Lehrern an der Seite. Die EU-Kommission hat jetzt ihre konkreten Social Media Pläne für Kinder und Jugendliche auf den Tisch gelegt. Damit sollen junge Menschen besser geschützt werden. Es kann aber noch etwas dauern, bis so ein Verbot auch wirklich kommt. Die EU-Mitgliedsländer und das Parlament müssen sich jetzt erstmal einigen. Außerdem könnte Online-Shopping bei Händlern wie Temu, Shein oder AliExpress künftig teurer werden. Das EU-Parlament hat nämlich eine neue Gebühr für Billigpakete aus dem Ausland zugestimmt. Die gilt ab dem 1. November für alle Waren, die online bestellt und in die EU geliefert werden. Zahlen müssen das erstmal die Shops selber, die können die Gebühren an ihre Kunden aber natürlich weitergeben. 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
3: Für Luxemburg und die gesamte Großregion. Es ist noch wechselnd bewölkt. Im Laufe des Tages zieht es sich über der Großregion aber mehr und mehr zu. Und es kann örtlich gewittrige Schauer geben. Das bei Höchstwerten zwischen 15 und maximal 22 Grad. Morgen am Freitag wird es dann genau umgekehrt. Erst noch stellenweise dichtere Bewölkung und etwas Regen. Später dann mehr Sonne. Und das bei Werten zwischen 16 und 22 Grad. Und hier ist der RTL-Verkehrsreport. Vorsicht A1, Trier Richtung Saarbrücken. Zwischen Mehring und Rheinsfeld liegt ein Gegenstand auf der linken Spur. A3, Frankreich Richtung Luxemburg. In Höhe von Dudelange-Zentrum Behinderungen wegen eines Unfalls. Es geht auf die B51, Trier Richtung Bitburg. Zwischen Aach und Nevel hat es einen Unfall gegeben. Hier staut es sich. Ortskundige Autofahrer werden gebeten, das Gebiet weiträumig zu umfahren. Dann noch einen Sprung auf die A13 Schengen Richtung Pétange zwischen Dudelange-Bourosch und Keil. 1 Kilometer Stau an einer Baustelle.
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12: Um kurz vor zwei, hier ist die Sean Show in der Startelf dabei. Andrea Ostermann und Thorsten Schorn.
13: Ja, ihr habt ja gerade schon bei RTL aktuell in den Nachrichten gehört, dass Jürgen Klopp jetzt seinen vorläufigen DFB DFB-Kader bekannt gegeben hat.
12: Und weißt du was, ich hätte so gerne so eine Basecap, wie Kloppo sie heute getragen hat. Da steht drauf, einer von 83 Millionen. Ja, genauso viele Bundestrainer gibt es ja in Deutschland. Mhm. Und fast so viele Spieler hat Jürgen Klopp für die anstehenden 4 Länderspiele nominiert.
13: Sage und schreibe 44 verteilt auf 2 Kader.
2: In den letzten 4 Wochen, als wir da jetzt genauer drauf geguckt haben, ist uns ganz, ganz viel Talent ins Auge gesprungen, sozusagen.
12: So viele hat es noch nie gegeben. Er möchte so viele Spieler wie möglich kennenlernen, sagt Kloppo.
13: Bei 44 könnte ich mir ja nicht mal die Namen merken.
12: Ja, die haben ja Fußballspieler praktischerweise auf dem Rücken stehen.
13: Ah ja, sehr gut. Ja, stimmt.
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0: Precious Little Diamond, Fox the Fox, das ist RTL Radio mit Feel Good Music von den 80ern bis heute. Und jetzt gibt's auch ein Wiedersehen mit Helden aus den 80ern. Wir alle kennen doch noch Bugs Bunny, das ist der kluge Hase mit seinen Freunden, die dämliche Ente Daffy Duck, Tweety, der Kojote und vor allem der Roadrunner. Wer sich am meisten freut, Jack, unser Producer. Riesengroßer
1: Looney Tunes Fan. Er hat mir vorhin schon gesagt, er ist der größte Looney Tunes Fan. Und deswegen freut er sich nämlich auch so wie verrückt, dass jetzt dieser Film in die Kinos kommt. Coyote vs. Acme.
2: Haben Sie schon mal eine Stange Dynamit auf die Straße gelegt, in der Hoffnung, Ihren Erzfeind in die Luft zu jagen? Aber als Sie den Zünder betätigten, explodierte stattdessen der Zünder selbst? Das ist nicht Ihre Schuld. Wir geben Ihnen eine Stimme.
3: Die Acme Corporation gibt gefährliche Produkte in die Hände von Cartoon-Figuren.
4: Gibt es irgendjemanden hier im Saal oder auf der Welt, den es interessiert, was mit diesen Kojoten passiert?
0: Mich. Der Film ist teils animiert und teils mit echten Menschen gedreht und ich habe als Kind die Looney Tunes geliebt, auch weil das ja mitunter sehr brachial zugegangen ist. Da fliegt mal eben so ein Amboss vom Himmel oder ein ganzer Flügel. Und ist das eigentlich heutzutage auch noch möglich? Matthias Schmidt hat den Film schon gesehen, unser Filmexperte vom Stern-Magazin. Matthias, lohnt es sich, Coyote vs. Acme zu gucken?
5: Es wirkt zuerst wie aus der Zeit gefallen, ich finde es aber sehr gelungen, weil es vor allem auch für die ganze Familie gut geeignet ist. Auch wir Älteren so sind erwachsen geworden mit diesen Figuren, die gibt es seit den 30er Jahren schon. Und diesmal geht es halt um diese ewige Jagd von Willy Coyote, also ein Coyote, der den Roadrunner versucht zur Strecke zu bringen als Beute und zu verspeisen. Und es scheitert halt, und weil es immer wieder scheitert, verklagt er die Firma Acme, die eben so Scherzartikel herstellt, wie Raketenrollschuhe oder magnetische Körner, die er picken soll, Magnethandschuhe etc. Und daraus entspinnt sich eine sehr lustige Geschichte, auch wo die Trickfilmfiguren immer schön für Chaos und Randale sorgen können. Und ich finde, er ist für die ganze Familie gut geeignet. Die kleineren Kinder werden Freude haben an dem Chaos und den lustigen Trickfilmsequenzen und den Figuren. Und die Erwachsenen freuen sich an der Geschichte und an Wiedersehen mit eben Bugs Bunny und anderen Helden aus der Kindheit.
0: Die Looney Tunes ab heute, ab Donnerstag im Kino. Coyote vs. Acme. Ja. Und Jack, unser Producer, hat sich auch schon die Raketenrollschuhe angeschnallt, oder?
6: Ich freue mich auf heute Abend, ja.
1: Hast du schon Ticket, ja?
6: Guck's halt an, ja.
0: Dann mach dich auf den Weg. Kim Wilde jetzt. You keep me hanging on. 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

0: Sweet But Psycho, das ist Ava Max, Feel Good Music, RTL Radio. Miep, miep. Wir haben gerade Raketenrollschuhe gesehen in unserem Kinotipp mit den Looney Tunes. Und ich finde, die Vorstufe gibt's ja längst. Das diese E-Scooter. Die sind total praktisch, wenn ich mal eben in der Stadt von A nach B muss. Aber du guckst ganz schön skeptisch.
1: Ich weiß, wer von den Dingern halten soll. Mich hat gerade wieder fast so ein Ding über den Haufen gefahren. Da standen dann so zwei Jugendliche drauf. Ich finde, die schießen ganz schön um die Ecke.
0: Bei dir waren zwei drauf. Ich habe jetzt welche gesehen mit drei Jungs.
1: Oh Gott.
0: Also diese E-Scooter, wie findet ihr die denn eigentlich?
2: Sehr gefährlich. Finde ich.
3: Für die, die draufstehen oder für die?
2: Sowohl als auch. Also für mich auch als Fußgänger, wenn ich hier so durch die Stadt gehe. Und die jungen Leute sind ja sehr unbedarft. Will ich ihnen noch nicht nehmen. Aber ich glaube, wenn sie einmal einen Adler gemacht haben damit.
3: Einmal geflogen.
2: Ja.
3: In Edenkoben, das ist in Rheinland-Pfalz, hat die Polizei jetzt einen 13-Jährigen angehalten. Der hatte einen getunten E-Scooter. Der hätte 68 Stundenkilometer damit fahren können. Wie der Blitz.
2: Ja, glücklicherweise hat die Jugend ja nicht den Mechanismus der Vorsicht.
3: Ja, die Polizei kam ja schon dazwischen.
2: Ja.
3: Er meinte, das wäre nur eine Probefahrt gewesen.
2: Ach, sicher. Die Probe aber erwischt wird, ja.
4: Und hier ist der RTL-Verkehrsreporter 13 Richtung Pétange zwischen Schifflauch und dem Kreuz Esch ist ein LKW liegen geblieben. Die linke Spur ist hier blockiert. Ebenso die A13 Schengen-Pétange zwischen Düdelange-Büranche und Keil. Hier ist die rechte Spur wegen Bauarbeiten aktuell gesperrt. 1 Kilometer Stau. Und im Tunnel Markusberg ist wegen Bauarbeiten aktuell in beiden Richtungen nur eine Spur frei. Und Vorsicht bitte auf der A602 Longich Richtung Trier zwischen dem Dreieck Moseltal und dem Trier-Verteilerkreis. Hier verlorene Ladung auf der Fahrbahn. Allen unterwegs, gute Fahrt.
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0: Die Sean-Show ist hier am Donnerstag und weißt du, was mir bei Jürgen Klopp vorhin aufgefallen ist, als er als Bundestrainer seinen XXL-Kader bekannt gegeben hat?
1: Ein bestimmter Spielername?
0: Nein, seine strahlend weißen Zähne.
1: Ja, die hat er doch immer.
0: Hast du schon mal so ein Bleaching gemacht?
1: Nee, ich trau mich das nicht. Ich habe Angst, dass er sich die Zähne kaputt macht.
0: Ob das eine gute Idee ist mit Produkten aus der Drogerie, das klären wir gleich. Olivia Rodrigo, Drop Dead, Feel Good Music, RTL Radio.

0: RTL Radio Feel Good Music von den 80ern bis heute. Andrea Ostermann, Thorsten Schorn und wir haben uns heute auch wieder für euch die Zähne geputzt.
1: Ich bedanke mich auch, dass du das getan hast.
0: Ja, ich finde, das reicht auch eigentlich. Aber nun haben wir beide ja nicht so eine präsente Kauleiste wie vielleicht Stefan Raab, unser Freund und Kollege hier bei
1: Jürgen
0: RTL.
1: Jürgen Klopp.
0: Tom Cruise.
1: Ja. Hast du den mal gesehen, bevor der sich die Zähne hat machen lassen?
0: Nee.
1: Das ist alles falsch und gebleached bis unter die Hutschnur.
0: Ja, aber heute, achtet mal drauf bei RTL aktuell heute Abend, wenn wir Jürgen Klopp sehen, wie er seinen Kader bekannt gibt. Hey, so, und lässt sich sowas nur vom Profi-Zahnarzt, von der Zahnärztin erledigen oder geht das eigentlich auch selbst?
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0: Zahnbleaching-Produkte aus der Drogerie hat jetzt die Stiftung Warentest getestet.
1: Und zwar waren es 13 verschiedene Zahnbleaching-Produkte und die wurden getestet auf Wirksamkeit, Verträglichkeit, Abrieb und Fluoridgehalt.
0: Strahlend weiße Zähne, vielleicht sogar auch im Dunkeln. Und da hat auch mitunter Testleiter Tim Quinders ganz schön gestaunt.
3: Ja, besonders überrascht hat mich, dass das professionelle Zahnbleaching-Mittel, was wir so haben mitlaufen lassen, so als exemplarischen Vergleich, dass das so schlecht abgeschnitten hat. Das hätte nämlich, wenn wir das nach den Bewertungskriterien im Test bewertet hätten, mit einem befriedigend abgeschnitten, wären einige Produkte für die Benutzung zu Hause da besser abgeschnitten hätten. Und Grund dafür ist wahrscheinlich, dass das professionelle Bleaching-Mittel so kurz angewendet wird. Wir haben es dann nämlich anhand der Anwendungshinweise nur 3x15 Minuten angewendet, während die Mittel für zu Hause teilweise 3 Wochen lang mehrere Stunden pro Tag angewendet werden. Dadurch kann auch ein niedriger konzentriertes Bleichmittel, was zu Hause angewendet werden kann, tatsächlich eine bessere Wirkung entfalten als so ein professionelles Bleachingmittel.
0: Also die Zahnbleaching-Produkte aus der Drogerie sind mitunter besser als die Profi-Produkte und wir sagen euch jetzt auch welche.
1: Genau, die besten sind Colgate Max White Overnight Whitening Serum, also Top-Name, den sie sich da ausgedacht haben. Kostet nur 19 Euro und es gibt auch noch so Stripes von Unismile, die sind auch sehr gut.
0: So ein Bleaching für die Zähne ist allerdings nicht ohne. Unbedingt vorher mal mit der Zahnärztin oder dem Zahnarzt darüber sprechen.
3: Also Bleaching kann die Zähne angreifen und die Parameter, die wir im Test bestimmt haben, nämlich die Zahnhärte und die Oberflächenrauheit, da haben einige Produkte dann bei der Zahnhärte eine Abnahme bewirkt, was schlecht ist. Eine Zahnhärteverringerung führt grundsätzlich zu einem erhöhten Risiko für Schäden am Zahnschmelz. Dass die Zahnhärte verringert ist, ist aber trotzdem jetzt nicht dauerhaft der Fall, sondern das ist nur vorübergehend. Also man kann dann durch eine gute Zahnpflege, vor allem fluoridhaltige Zahnpasta oder auch besonders fluoridreiche Gele, wie man sie in der Apotheke bekommt, die Zahnhärte auch wieder erhöhen.
0: Tim Quinders von der Stiftung Warentest über die Zahnbleaching-Produkte. Müsste ich das auch mal machen eigentlich?
1: Ein bisschen, ja, aber ich denke bei mir auch immer. Aber irgendwie traue ich mich. Ich habe genau davor Angst, dass das dann wehtut.
0: Ich mache jedes halbe Jahr so eine professionelle Zahnreinigung und danach ist es auch mal ein bisschen
1: heller. Ja, aber das geht ja nur zwischen die Ränder.
0: Ja, aber mir reicht das.
1: Mir auch.
0: Es geht um Natürlichkeit, lieber Andrea. Ich bin doch nicht Stefan Raab.
1: Du bist natürlich schön,
0: oder Jürgen Klopp oder Tom Cruise, auch wenn ich mit dem oft verwechselt werde.
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0: Duell.
1: Ich bin Philipp Ringe, guten Tag. Der XXL-Kader von DFB-Coach Jürgen Klopp steht. 44 Spieler nimmt Kloppo für die nächsten Spiele in der Nations League mit, aufgeteilt in zwei Gruppen. Der Kader steckt übrigens voller Überraschungen. Gleich 16 Spieler sind Newcomer. Etwa Felix Keidel vom SV Elversberg, Hennes Behrens vom FC Augsburg oder Max Rosenfelder vom SC Freiburg. Einige altbekannte Gesichter sind aber auch dabei, etwa Kapitän Joshua Kimmich. Und neue Nummer 1 im Tor ist laut Klopp erstmal Marc-André Ter Stegen. Für die DFB B11 geht's in einer Woche los, dann gegen Holland. Jetzt hat auch Diesel seinen Teuerrekord geknackt. Laut Daten vom ADAC kostete der Liter zuletzt im Schnitt rund 2,45 Euro. Das liegt über dem bisherigen Rekord im April. Benzin wiederum stellt fast jeden Tag einen neuen Preisrekord auf. Gestern lag der bei etwa 2,31 Euro pro Liter. Orange darf nicht nur das Obi-Bauhaus verwenden, das sagt jetzt der Bundesgerichtshof in Karlsruhe. Das Unternehmen hatte versucht, sich sein Obi Orange als Marke schützen zu lassen. Mehr von Jacqueline Melcher.
2: Obi war der Ansicht, der spezielle hellrot-orange Farbton sei ein unverwechselbarer Bestandteil seiner Markenidentität und hatte ihn daher 2010 beim Deutschen Patent- und Markenamt eintragen lassen. Die Konkurrenz wollte sich das nicht gefallen lassen. Hornbach und Globus beantragten die Löschung der Farbmarke. Dagegen zog Obi in Karlsruhe zu Felde und scheiterte. Die Farbe Orange sei höchstens ein Hinweis auf Baumarktketten im Allgemeinen, aber nicht auf einen speziellen Baumarkt wie Obi, erklärte der Vorsitzende Richter.
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3: Für Luxemburg und die gesamte Großregion mit einem Wechsel aus Sonne und Wolken geht es in den Donnerstagnachmittag. Regen ist dabei aber kaum noch zu erwarten. Höchstwerte heute Nachmittag 19 bis 23 Grad. Heute Nacht dann erstmal klar, dann zunehmende Wolken. In der zweiten Nachthälfte ist damit Regen oder auch Nieselregen zu rechnen. Und der Freitag startet dann morgen bewölkt und regnerisch. Die Regenwolken ziehen aber im Laufe des Tages ab. Am Nachmittag dann ein Wechsel aus Sonne und Wolken. Die Temperaturen dann morgen 18 bis 22 Grad. Und hier ist der RTL-Verkehrsreporter 13 Schengen Richtung Pétange zwischen Dudelange-Bourange und Keil. Hier ist die rechte Spur wegen Bauarbeiten gesperrt. Ein Kilometer Stau. A13 im Tunnel Markusberg. Hier wegen Bauarbeiten auch in aktuell beiden Richtungen nur eine Spur frei. Und die A620 Saarlouis-Saarbrücken zwischen Völken und Saarbrücken-Gersweil in beiden Richtungen eine Baustelle. Die linke Spur ist hier gesperrt. Und auf der B51 Trier-Bitburg zwischen Aach und Nevel immer noch Stau wegen eines Unfalls. Ortskundige Autofahrer werden hier gebeten, das Gebiet weiträumig zu umfahren. Alle unterwegs, gute Fahrt.
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0: 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Hier ist die Sean Show kurz vor 15 Uhr.
14: Mit Thorsten Sean und Andrea Ostermann.
0: Ja, oder wie Guido Maria Kretschmer sagt.
15: Lieber Andrea Ostermeier.
14: Mein neuer Name habe ich vergessen, ja.
0: Ab heute heißt du Ostermeier und morgen freuen wir uns auf Christian Rach. Rach, der Restauranttester, ist zurück, ab nächstem Frühjahr im Fernsehen und morgen schon bei uns.
14: RTL Radio jetzt mit Aline Osei. Tschüss, bis morgen.
0: Tschüss.
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0: 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Gleich weiter hier mit Feel Good Music von den 80ern bis heute, Bonnie Tyler, Vance Joy und auch Kygo.
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2: Für Luxemburg und die gesamte Großregion einen schönen guten Tag. Über 4.500 Kilometer Stau haben sich in den Sommerferien entlang der Autobahnen durch Rheinland-Pfalz gezogen. Jede Menge Geduldsproben für Autofahrer also, wenn auch etwas weniger als im Vorjahr, wie der ADAC Mittelrhein laut dpa mitteilte. Es gab insgesamt fast 2.800 Staus auf den Autobahnen, was etwa 200 weniger sind als in den Sommerferien 2025. Im Saarland ist mittel- und langfristig mit einem weiteren Anstieg der Temperaturen, mehr Starkregenereignissen und Hitzewellen zu rechnen. Das geht aus dem ersten Klimareport hervor, den Umweltministerin Petra Berg im SR vorstellte.
3: Der Klimareport zeigt uns, wo Herausforderungen liegen und welche Entwicklungen wir erwarten müssen. Jetzt kommt es darauf an, auch die richtigen Konsequenzen für unser Land zu ziehen. Unser Ziel ist klar, wir wollen dort ansetzen, wo Risiken konkret entstehen, um sie möglichst früh zu reduzieren.
2: Der Klimareport bietet nach Angaben von Berg einen einheitlichen Überblick über Temperatur, Niederschlag, Sonnenstunden und Bodenfeuchte, umfasst Beobachtungsdaten von 1881 bis heute und liefert wissenschaftlich fundierte Modellergebnisse zu den Entwicklungen bis 2100. Am Samstag dreht sich im Saarbrücker Zoo alles um die beiden roten Pandas. Anlässlich des Internationalen Tages des Roten Pandas erwartet Besucherinnen und Besucher von 10 bis 16 Uhr am Gehege ein abwechslungsreiches Programm mit Informationen und Mitmachaktionen für die ganze Familie. Der Saarbrücker Zoo ist mit rund 200.000 Besucherinnen und Besuchern jährlich eine der größten Attraktionen der Landeshauptstadt Saarbrücken. Er beherbergt etwa 1.000 Tiere aus mehr als 100 Tierarten und engagiert sich aktiv in Artenschutzforschung und Umweltbildung. 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
4: Und hier ist der RTL-Verkehrsreport. Vorsicht auf der A13, die Ausfahrt Sarnem ist aktuell wegen der Skoda Tour de Luxemburg in beiden Richtungen für den Verkehr gesperrt. A13 Schengen-Pétange zwischen Düdelange-Büranche und Keil ist die rechte Spur wegen Bauarbeiten gesperrt, derzeit 1 Kilometer Stau. Noch im Tunnel Markusberg ist wegen Bauarbeiten aktuell in beiden Richtungen nur eine Spur frei. Und B51 Trier-Bitburg zwischen Aachen und Nebel immer noch Stau wegen eines Unfalls. Wer sich hier auskennt, sollte den Bereich weiträumig umfahren.
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RTL Radio im Feel-Good-Nachmittag, heute am Donnerstag. Und deutschlandweit auf jeden Fall Schulschluss, aber das heißt ja für die Kids und auch für die Eltern jetzt am Nachmittag auf jeden Fall meist noch nicht Feierabend. Es ist ja immer noch so viel zu tun dann, ne? Haushalt oder vielleicht auch Hausaufgaben. Das fällt jetzt aber alles leichter mit uns, mit Feel-Good-Music von den 80ern bis heute. Und Freitag ist noch nicht, aber wir sagen jetzt schon Friday

0: Ich bin Philipp Ringel, guten Tag. Kloppos XXL-Kader steht. Der DFB-Coach hat vorhin bekannt gegeben, wen er alles für die ersten Spiele in der Nations League mitnehmen wird. Und der Kader hat's in sich, ganze 44 Spieler kommen mit. Klopp will nämlich so viele Spieler wie möglich in Action sehen.
1: Ich möchte in der Zeit so viele Spieler wie möglich kennenlernen. Ich habe in den letzten 4 Wochen, war ich ein bisschen unterwegs und habe viele Spieler persönlich

0: dich getroffen. Und es macht da schon einen großen Unterschied, ob ich, um so ein Gefühl für einen Fußballer zu entwickeln, dass man auch mal live sieht. Und ich möchte einfach noch viel mehr live sehen.
1: Jede Menge Überraschungen sind dabei. Mit im Kader sind zum Beispiel Mika Bauer von Celtic Glasgow und Felix Kleidel vom SV Elversberg. WM-Veteranen sind aber auch mit dabei, etwa Joshua Kimmich, Serge Gnabry und Jamal Musiala. Den ersten Härtetest gibt's übrigens schon nächsten Donnerstag gegen Holland. Nicht nur Obi darf Orange streichen, das sagt jetzt der Bundesgerichtshof. Dabei ging es um einen großen Markenrechtsstreit. Obi war der Meinung, die Farbe sei eng mit dem Unternehmen verbunden und wollte die rechtlich schützen. Der Richter sah das aber anders. Orange sei höchstens ein Hinweis auf Baumarktketten allgemein, aber keine exklusive Obi-Farbe. Der Vatikan geht unter die Filmemacher. Er hat nämlich einen eingereicht und bewirbt sich damit ganz offiziell um einen Oscar. Das erste Mal in der fast 100-jährigen Geschichte der Filmfestspiele. Dabei geht es um einen Kurzfilm mit dem Namen Green Lava. Der dreht sich um einen jungen Mann, der an einer schweren Muskelkrankheit leidet, sich davon aber nicht unterkriegen lässt. Diese Woche noch startet in Los Angeles die Filmpremiere. 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
2: RTL Wetter. Für Luxemburg und die gesamte Großregion mit einem Wechsel aus Sonne und Wolken geht's durch den Donnerstagnachmittag. Regen ist aber kaum zu erwarten. Höchstwerte heute Nachmittag 19 bis 23 Grad. Heute Nacht dann erstmal klar, dann zunehmend bewölkt. In der zweiten Nachthälfte ist dann mit Regen oder auch Nieselregen zu rechnen. Der Freitag startet dann erstmal bewölkt und regnerisch. Die Regenwolken ziehen aber im Laufe des Tages ab. Am Nachmittag dann Wechsel aus Sonne und Wolken. Die Temperaturen unter den höheren Lagen von Eifel oder Ösling auf 18 Grad. Im Moseltal werden bis zu 22 Grad erreicht. Und hier ist der RTL-Verkehrsreport. Vorsicht auf der A1 Richtung Luxemburg in Höhe Munzbach an der Fliegerbrücke. Hier ist ein Fahrzeug liegen geblieben. Die Pannenspur ist hier blockiert. A13 im Tunnel Markusberg. Wegen Bauarbeiten ist aktuell in beiden Richtungen nur eine Spur frei. Und die A26 Saarlouis Richtung Saarbrücken zwischen Völklingen und Saarbrücken-Gersfall in beiden Richtungen eine Baustelle. Hier ist die linke Spur jeweils gesperrt. 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All unterwegs eine gute Fahrt.
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Und seine einzigartige Stimme passend dazu jetzt, You

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0: 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Gleich geht's weiter mit Pink und Shannon. Feel Good Music von den 80ern. Bis heute.
2: Und der RTL-Verkehrsreport A1 Richtung Luxemburg in Hülmundsbach ist ein Fahrzeug liegen geblieben. Die Pannenspur ist aktuell blockiert. A4 Richtung Eschen, Unfall in der Auffahrt Vöz. Ein LKW hat hier einen Teil seiner Ladung verloren. Die Auffahrt ist gesperrt und es staut sich jetzt im Bereich Kreuzesch. A13 Tunnel in Markusberg wegen Bauarbeiten ist aktuell in beiden Richtungen nur eine Spur frei. Und wegen eines Hausbrands in Oberglabach ist die CH306 zwischen Mösdorf und Nommern derzeit gesperrt. Wer sich hier auskennt, sollte das Gebiet weiträumig umfahren. Gute Fahrt.
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Crazy Love. 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Und jetzt am Nachmittag kauft der ein oder die andere wahrscheinlich in München gerade auch noch ein Dirndl oder eine neue Lederhose für das Oktoberfest, das am Samstag startet. Aber egal, wo ihr gerade in Deutschland seid, mit uns könnt ihr relaxen im Feel Good Nachmittag.

0: Ich bin Philipp Ringe, guten Tag. Terrorfestnahme in Brandenburg. Polizisten haben im Landkreis Barnim ein mutmaßliches IS-Mitglied geschnappt und so offenbar Anschläge in Deutschland verhindert. Der Mann hatte wohl schon einen Anschlag auf eine Kirche in Bremen geplant. Zoe Tassovali berichtet.
1: Der 24-jährige Iraker soll sich die Kirche schon ganz genau angeschaut und sich sogar eine Schusswaffe besorgt haben. Laut der Bundesanwaltschaft teilt er die Ideologie der Terrormiliz IS. Für seine Pläne hat er offenbar noch eine weitere Person gewinnen können. Wer das ist, wissen die Ermittler bislang nicht. Er wollte sogar noch weitere Menschen mit ins Boot holen, das klappte aber nicht. Die Beamten haben den Mann nordöstlich von Berlin festgenommen. Er sitzt jetzt in Untersuchungshaft.
0: Der XXL-Kader von DFB-Coach Jürgen Klopp steht. 44 Spieler nimmt Kloppo für die nächsten Spiele in der Nations League mit, aufgeteilt in zwei Gruppen. Der Kader steckt übrigens voller Überraschungen. Gleich 16 Spieler sind Newcomer, etwa Felix Keindl vom SV Elversberg, Hennes Behrens vom FC Augsburg oder Max Rosenfelder vom SC Freiburg. Einige altbekannte Gesichter sind aber auch dabei, etwa Kapitän Joshua Kimmich. Und neue Nummer 1 im Tor ist laut Klopp erstmal Marc-André Ter Stegen. Für die DFB B11 geht's in einer Woche los, dann gegen Holland. Jetzt also ganz offiziell, die EU-Kommission hat einen Gesetzesentwurf für ein Social Media

0: Verbot auf den Tisch gelegt. Bedeutet konkret, kein TikTok und Insta mehr für alle unter 13 Jahren. Und erst wer 15 ist, bekommt dann vollen Zugriff auf die Plattformen. Anbieter sollen das übrigens ganz genau überprüfen. Bis so ein tatsächliches Verbot aber kommt, könnten noch Monate oder sogar Jahre vergehen. Denn jetzt müssen sich das EU-Parlament und die Mitgliedsländer erstmal einigen. 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
1: Für Luxemburg und die gesamte Großregion mit einem Wechsel aus Sonne und Wolken geht's durch den Donnerstagnachmittag. Regen ist aber kaum zu erwarten. Höchstwerte heute Nachmittag 19 bis 23 Grad. Heute Nacht dann erstmal klar, dann zunehmend bewölkt. In der zweiten Nachthälfte ist dann mit Regen oder auch Nieselregen zu rechnen. Der Freitag startet dann erstmal bewölkt und regnerisch. Die Regenwolken ziehen aber im Laufe des Tages ab. Am Nachmittag dann Wechsel aus Sonne und Wolken. Die Temperaturen unter den höheren Lagen von Eifel oder Ösling auf 18 Grad. Im Moseltal werden bis zu 22 Grad erreicht. Und der RTL-Verkehrsreport A1 Richtung Luxemburg in Höhe-Munzbach ist ein Fahrzeug liegen geblieben. Die Pannenspur ist hier blockiert. Ein Unfall auf der A4 Richtung Esch in der Auffahrt Vöz. Ein LKW hat hier einen Teil seiner Ladung verloren. Die Auffahrt ist gesperrt und es staut sich im Bereich Kreuz Esch. A13 im Tunnel Markusberg wegen Bauarbeiten ist aktuell in beiden Richtungen nur eine Spur frei. Und Vorsicht auf der CR102 zwischen Märsch und Schönfels ist ein Fahrzeug liegen geblieben. Eine Spur ist hier blockiert. Alle unterwegs, eine gute Fahrt.
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0: 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Heute schalte ich nicht rüber nach Köln. Es gibt heute ein Exklusiv-Spezial um 18.30 Uhr bei RTL. Ich schalte jetzt rüber zu meiner TV-Kollegin Frauke Ludowig. Wo befindest du dich denn?
1: Ich melde mich aus München und ich weiß natürlich, ihr seid auch dabei, wie so viele andere beim Heidi-Fest. Ihr könnt euch gar nicht vorstellen, wer alles hier ist, aber wer auch hier sein möchte. Aber die Anzahl der Menschen, die ist natürlich begrenzt. Aber ihr könnt alles sehen. Und zwar bei uns, ja? Also wir senden heute rauf und runter mit Heidi Klum und der ganzen Kaulitz-Family und allen Freunden und vielen Kollegen. Hier ist was los, sage ich euch. Ich bin ja schon in München und also ich sag mal so, die ganze Area hier rund ums Hofbräuhaus steht Kopf. Bis später, eure Frauke. Grüße zu euch.
0: Wow, also um 18.30 Uhr das Exklusiv-Spezial bei RTL. Bei RTL Plus gibt es um 18.45 Uhr dann exklusivere Einblicke noch vom Countdown vom grünen Teppich vor dem Hofbräuhaus und dann 20.15 Uhr natürlich das Heidi-Fest bei RTL und RTL Plus. Gleich Mike and the Mechanics und auch Lost Frequencies. Feel Good Music von den 80ern bis heute.
2: Und hier ist der RTL-Verkehrsreport A1 Richtung Luxemburg in Höhe Munsbach. Ist ein Fahrzeug liegen geblieben, Pannenspur ist immer noch blockiert, hier gibt es Behinderungen. A13 im Tunnel Markusberg, wegen Bauarbeiten ist aktuell in beiden Richtungen nur eine Spur frei. Und auf der A620 Saarbrücken Richtung Saarlouis, die Einfahrt Saarlouis-Mitte, ist immer noch wegen Bergungsarbeiten gesperrt. B51 Trier Richtung Bitburg zwischen Aach in Hohensonn und Nevel, aktuell Stau immer noch wegen eines Unfalls. Wer sich hier auskennt, sollte das Gebiet weiträumig umfahren. Allerdings eine gute Fahrt.
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gleich von den Backstreet Boys aus den 90ern. Und während die einen total aufgeregt gerade sind in München vor dem Hofbräuhaus, weil das Heidi-Fest gleich startet, ist man in Hamburg vielleicht auch einfach so excited, weil das Abendessen auf den Tisch kommt. Dazu die Pointer Sisters. I'm so excited.

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2: Ich bin Philipp Ringe, guten Tag. Die nächste Terrorfestnahme in Deutschland und die nächsten verhinderten Anschläge. Polizisten in Brandenburg haben in der Nähe von Berlin ein mutmaßliches IS-Mitglied festgenommen. Der Iraker hatte offenbar auch schon einen Anschlag geplant auf eine Kirche in Bremen und sich dafür eine Waffe besorgt. Er soll auch einen Komplizen gehabt haben. Wer das ist, ist aber noch nicht klar. Der Verdächtige sitzt jetzt in Untersuchungshaft. Kanada will enger mit der EU zusammenarbeiten. Premierminister Carney hat das bei einer Rede im EU-Parlament schon angedeutet. Und eine große Mehrheit der Kanadier kann sich das ebenfalls vorstellen. Auch auf EU-Seite gibt's schon eine Idee. Kein volles Mitglied, aber eine Art Sonderrolle, die die Partnerschaft nochmal verstärken soll. Im Handel und noch vielen anderen Bereichen. Hintergrund für den Schulterschluss: Trumps Außen- und Handelspolitik. Kloppo lässt's krachen. Ganze 44 Spieler nimmt der DFB-Coach für die ersten Spiele in der Nations League mit. Darunter jede Menge neue Gesichter, wie etwa Mika Bauer von Celtic Glasgow oder Felix Keidel vom SV Elversberg. Der Grund: Klopp will so viele Spieler wie möglich in Aktion sehen. Eine Unterteilung zwischen A- und B-Elf für die nächsten Spiele, die macht er aber nicht.
3: Die Mannschaften sind darauf ausgerichtet, dass es gut zusammenpasst, oder die Kader sind darauf ausgerichtet, dass es gut zusammenpasst, von den Positionen her, von den Charakteren her, von der Anzahl der erfahrenen Spieler, von der Anzahl der jüngeren Spieler, der etwas unerfahrenen Spieler, die dabei sind. Und dementsprechend ist das die Idee, so viele Eindrücke wie möglich von den Spielern zu bekommen.
2: Los geht's schon am Donnerstag in einer Woche, dann spielt Deutschland gegen Holland. 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
4: RTL Wetter. Für Luxemburg und die gesamte Großregion mit einem Wechsel aus Sonnenwolken geht's in diesem Donnerstag Feierabend. Regen ist nicht mehr zu erwarten. Heute Nacht erstmal klar, dann zunehmend bewölkt und in der zweiten Nachthälfte dann ist mit etwas Regen oder auch Nieselregen zu rechnen. Der Freitagmorgen startet dann erstmal bewölkt und regnerisch. Die Regenwolken ziehen aber im Laufe des Tages ab. Morgen Nachmittag ein Wechsel aus Sonne und Wolken dann und die Temperaturen klettern in den höheren Lagen von Eifel und Oeschingen auf 18 Grad. An der Mosel werden bis zu 22 Grad erreicht. Und der RTL-Verkehrsreport. Vorsicht auf der CA102 zwischen Märsch und Schönfels ist ein Auto liegen geblieben. Eine Spur ist hier blockiert. Auch ein Unfall in Niederanven auf der Kreuzung Route Treve und der Rue de Bois. Auch hier ist eine Spur blockiert. Bitte Vorsicht. A13 im Tunnel Markusberg ist wegen Bauarbeiten aktuell in beiden Richtungen nur eine Spur frei. Und die B51 Trier-Bitburg ist zwischen Aach in Höhensonne und Nivel. Hier immer noch Stau wegen eines Unfalls. Wer sich hier auskennt, sollte den Bereich weiträumig umfahren. Gute Fahrt.
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0: 15 Uhr die ultimative Chartshow mit Oliver Geissen. Ganz viel Spaß. Und gleich Raymond mit Supergirl und auch Talk, Talk, Talk. 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
1: Und der RTL-Verkehrsreport, immer noch Behinderungen in Niederanven auf der Kreuzung Route Träf und der Rue de Bois. Hier gab es einen Unfall, eine Spur ist blockiert. A13 im Tunnel Markusberg wegen Bauarbeit ist aktuell in beiden Richtungen nur eine Spur frei. A620 Saarbrücken Richtung Saarlouis, die Einfahrt Saarlouis Mitte ist wegen Bergungsarbeiten gesperrt. Und B51 Trier-Bitburg zwischen Aachen, Hohensonn und Nebel, 2 Kilometer Stau wegen eines Unfalls. Wer sich hier auskennt, sollte den Bereich weiträumig umfahren. Allen unterwegs, eine gute und vor allem sichere Fahrt.
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RTL Radio am Donnerstag, jetzt sind wir schon im frühen Abend, deutschlandweit, also große Freude für die meisten auf jeden Fall, Feierabend, gleich mehr Feel Good Music, Talking Heads und jetzt träumen wir uns nach New York zusammen mit dem Shootingstar Samba, da kommt er her. 12

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1: Ich bin Philipp Ringel. Guten Abend. Die nächste Terrorfestnahme in Deutschland und die nächsten verhinderten Anschläge. Polizisten in Brandenburg haben in der Nähe von Berlin ein mutmaßliches IS-Mitglied festgenommen. Der Iraker hatte offenbar auch schon einen Anschlag geplant auf eine Kirche in Bremen und sich dafür eine Waffe besorgt. Er soll auch einen Komplizen gehabt haben. Wer das ist, ist aber noch nicht klar. Der Verdächtige sitzt jetzt in Untersuchungshaft. Der XXL-Kader von DFB-Coach Jürgen Klopp steht. 44 Spieler nimmt Kloppo für die nächsten Spiele in der Nations League mit, aufgeteilt in zwei Gruppen. Der Kader steckt übrigens voller Überraschungen. Gleich 16 Spieler sind Newcomer. Etwa Felix Keidel vom SV Elversberg, Hennes Behrens vom FC Augsburg oder Max Rosenfelder vom SC Freiburg. Einige altbekannte Gesichter sind aber auch dabei, etwa Kapitän Joshua Kimmich. Und neue Nummer 1 im Tor ist laut Klopp erstmal Marc-André Ter Stegen. Für die DFB B11 geht's in einer Woche los, dann gegen Holland. Die KI hat schon wieder getrickst, sagt jetzt ChatGPT-Entwickler OpenAI. Und diesmal sogar ziemlich dreist. Tina Eck weiß mehr zu dem neuen Fall.
2: Bei ChatGPT etwa hatte ein KI-Modell im Test selbst erstellte Dateien ins Netz hochgeladen und diese dann als Quellen verkauft. Die KI hatte auch Daten erfunden, wenn sie Informationen nicht finden konnte und versuchte das dann zu vertuschen. Manchmal gab die Software auch gleich Anweisungen an sich selbst. Die KI-Konzerne fordern mehr Transparenz und Kontrollen. Denn Trump hält das für Panikmache, die China in die Hände spielt.
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0: Wetter. Für Luxemburg und die gesamte Großregion mit einem Wechsel aus Sonne und Wolken geht's in diesen Donnerstag-Feierabend. Regen ist nicht mehr zu erwarten. Heute Nacht erstmal klar, dann zunehmend bewölkt und in der zweiten Nachthälfte dann ist mit etwas Regen oder auch Nieselregen zu rechnen. Der Freitagmorgen startet dann erstmal bewölkt und regnerisch. Die Regenwolken ziehen aber im Laufe des Tages ab. Morgen Nachmittag ein Wechsel aus Sonne und Wolken dann und die Temperaturen klettern in den höheren Lagen von Eifel und Oesling auf 18 Grad. An der Mosel werden bis zu 22 Grad erreicht. Hier ist der RTL-Verkehrsreport A1 Richtung Trier. Hinter der Brücke Hessbranchen gab es einen Unfall mit mehreren Fahrzeugen. Die Autobahn ist aktuell gesperrt. 3 Kilometer Stau bis zurück zum Gastbricher Kreuz. Ebenfalls auf der A3. Hier steht ein Auto auf der Pannenspur zwischen der Erde-Berchem und dem Gastbricher Kreuz. Auch hier Behinderungen. Und die B51 Trier-Bitburg ist zwischen Hohensonn und Nevel immer noch nach einem Unfall gesperrt. Es staut sich zurück bis zur A64. Wer sich auskennt, sollte den Bereich umfahren. Unterwegs, eine gute Fahrt.
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1: Ich bin Philipp Ringe und das sind die wichtigsten Meldungen des Tages. Die nächste Terrorfestnahme in Deutschland und die nächsten verhinderten Anschläge. Polizisten in Brandenburg haben in der Nähe von Berlin ein mutmaßliches IS-Mitglied festgenommen. Der Iraker hatte offenbar auch schon einen Anschlag geplant auf eine Kirche in Bremen und sich dafür eine Waffe besorgt. Er soll auch einen Komplizen gehabt haben. Wer das ist, ist aber noch nicht klar. Der Verdächtige sitzt jetzt in Untersuchungshaft. Kloppo lässt's krachen. Ganze 44 Spieler nimmt der DFB-Coach für die ersten Spiele in der Nations League mit. Darunter jede Menge neue Gesichter, wie etwa Mika Bauer von Celtic Glasgow oder Felix Keidel vom SV Elversberg. Der Grund: Klopp will so viele Spieler wie möglich in Aktion sehen. Eine Unterteilung zwischen A- und B-Elf für die nächsten Spiele, die macht er aber nicht.
2: Die Mannschaften sind darauf ausgerichtet, dass es gut zusammenpasst, oder die Kader sind darauf ausgerichtet, dass es gut zusammenpasst von den Positionen her, von den Charakteren her, von der Anzahl der erfahrenen Spieler, von der Anzahl der jüngeren Spieler, der etwas unerfahrenen Spieler, die dabei sind. Und dementsprechend ist das die Idee, so viele Eindrücke wie möglich von den Spielern zu bekommen.
1: Los geht's schon am Donnerstag in einer Woche, dann spielt Deutschland gegen Holland. Jetzt also ganz offiziell, die EU-Kommission hat einen Gesetzesentwurf für ein Social-Media-Verbot auf den Tisch gelegt. Bedeutet konkret, kein TikTok und Insta mehr für alle unter 13 Jahren. Und erst wer 15 ist, bekommt dann vollen Zugriff auf die Plattformen. Anbieter sollen das übrigens ganz genau überprüfen. Bis so ein tatsächliches Verbot aber kommt, könnten noch Monate oder sogar Jahre vergehen. Denn jetzt müssen sich das EU-Parlament und die Mitgliedsländer erstmal einigen. Daneben könnte Online-Shopping bei Shein, Temu oder AliExpress bald teurer werden. Das EU-Parlament hat nämlich eine neue Gebühr für Billigpakete aus dem Ausland zugestimmt. Die soll schon ab dem 1. November gelten für Waren, die online bestellt und in die EU geliefert werden. Das müssen erstmal die Shops selber bezahlen, die können das mit Preiserhöhungen aber natürlich an die Kunden weitergeben. Kanada will enger mit der EU zusammenarbeiten. Premierminister Carney hat das bei einer Rede im EU-Parlament schon angedeutet. Und eine große Mehrheit der Kanadier kann sich das ebenfalls vorstellen. Auch auf EU-Seite gibt's schon eine Idee. Kein volles Mitglied, aber eine Art Sonderrolle, die die Partnerschaft nochmal verstärken soll. Im Handel und noch vielen anderen Bereichen. Hintergrund für den Schulterschluss: Trumps Außen- und Handelspolitik. Die KI hat schon wieder getrickst, sagt jetzt ChatGPT-Entwickler OpenAI.

0: Und diesmal sogar ziemlich dreist. Tina Eck weiß mehr zu dem neuen Fall.
1: Bei ChatGPT etwa hatte ein KI-Modell im Test selbst erstellte Dateien ins Netz hochgeladen und diese dann als Quellen verkauft. Die KI hatte auch Daten erfunden, wenn sie Informationen nicht finden konnte und versuchte das dann zu vertuschen. Manchmal gab die Software auch gleich Anweisungen an sich selbst. Die KI-Konzerne fordern mehr Transparenz und Kontrollen. Präsident Trump hält das für Panikmache, die China in die Hände spielt.
0: Und das waren die wichtigsten Meldungen des Tages. 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
2: Für Luxemburg und die gesamte Großregion. Die Wolken werden wieder dichter. Örtlich ist auch mit etwas Regen oder Nieselregen zu rechnen. Tiefstwerte 14 bis 11 Grad. In den Freitag geht es dann erstmal bewölkt und regnerisch. Die Regenwolken ziehen aber im Laufe des Tages ab. Am Nachmittag dann ein Wechsel aus Sonne und Wolken. Die Temperaturen können dabei in höheren Lagen von Eifel oder Östling auf 18 Grad. Im Moseltal werden 22 Grad erreicht. Und der RTL-Wettertrend. Samstag dann wechselnd bewölkt, auch mit längeren sonnigen Abschnitten. Höchstwerte 20 bis 24 Grad. Und hier ist der RTL-Verkehrsreport A1 Trier Richtung Koblenz. Zwischen Schwaich und der Ausfahrt Föhren ist die rechte Fahrbahn wegen der Baustelle gesperrt. A8 zwischen Perl und dem Tunnel Pellingerberg ist die linke Spur wegen einer Baustelle in beiden Richtungen dicht. Und auf der A13 Schengen Richtung Petange wegen Arbeiten im Tunnel Markusberg ist in beiden Richtungen nur eine Spur frei. Die Höchstgeschwindigkeit hier auf 70 km/h begrenzt. Alle unterwegs, eine gute und sichere Fahrt.
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1: Ich bin Philipp Ringe und das sind die wichtigsten Meldungen des Tages. Die nächste Terrorfestnahme in Deutschland.

0: Klopp will so viele Spieler wie möglich in Aktion sehen. Eine Unterteilung zwischen A- und B-Elf für die nächsten Spiele, die macht er aber nicht.
1: Die Mannschaften sind darauf ausgerichtet, dass es gut zusammenpasst, oder die Kader sind darauf ausgerichtet, dass es gut zusammenpasst von den Positionen her, von den Charakteren her, von der Anzahl der erfahrenen Spieler, von der Anzahl der jüngeren Spieler, der etwas unerfahrenen Spieler, die dabei sind. Und dementsprechend ist das die Idee, so viele Eindrücke wie möglich von den Spielern zu bekommen.
0: Los geht's schon am Donnerstag in einer Woche, dann spielt Deutschland gegen Holland. Jetzt also ganz offiziell, die EU-Kommission hat einen Gesetzesentwurf für ein Social-Media-Verbot auf den Tisch gelegt. Bedeutet konkret, kein TikTok und Insta mehr für alle unter 13 Jahren. Und erst wer 15 ist, bekommt dann vollen Zugriff auf die Plattformen. Anbieter sollen das übrigens ganz genau überprüfen. Bis so ein tatsächliches Verbot aber kommt, könnten noch Monate oder sogar Jahre vergehen. Denn jetzt müssen sich das EU-Parlament und die Mitgliedsländer erstmal einigen. Daneben könnte Online-Shopping bei Shein, Temu oder AliExpress bald teurer werden. Das EU-Parlament hat nämlich eine neue Gebühr für Billigpakete aus dem Ausland zugestimmt. Die soll schon ab dem 1. November gelten für Waren, die online bestellt und in die EU geliefert werden. Das müssen erstmal die Shops selber bezahlen, die können das mit Preiserhöhungen aber natürlich an die Kunden weitergeben. Kanada will enger mit der EU zusammenarbeiten. Premierminister Carney hat das bei einer Rede im EU-Parlament schon angedeutet. Und eine große Mehrheit der Kanadier kann sich das ebenfalls vorstellen. Auch auf EU-Seite gibt's schon eine Idee. Kein volles Mitglied, aber eine Art Sonderrolle, die die Partnerschaft nochmal verstärken soll. Im Handel und noch vielen anderen Bereichen. Hintergrund für den Schulterschluss: Trumps Außen- und Handelspolitik. Die KI hat schon wieder getrickst, sagt jetzt ChatGPT-Entwickler OpenAI. Und diesmal sogar ziemlich dreist. Tina Eck weiß mehr zu dem neuen Fall.
2: Bei ChatGPT etwa hatte ein KI-Modell im Test selbst erstellte Dateien ins Netz hochgeladen und diese dann als Quellen verkauft. Die KI hatte auch Daten erfunden, wenn sie Informationen nicht finden konnte, und versuchte das dann zu vertuschen. Manchmal gab die Software auch gleich Anweisungen an sich selbst. Die KI-Konzerne fordern mehr Transparenz und Kontrollen. Präsident Trump hält das für Panikmache, die China in die Hände spielt.
0: Und das waren die wichtigsten Meldungen des Tages. 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
3: Für Luxemburg und die gesamte Großregion. Die Wolken werden wieder dichter. Örtlich ist auch mit etwas Regen oder Nieselregen zu rechnen. Tiefstwerte 14 bis 11 Grad. In den Freitag geht es dann erstmal bewölkt und regnerisch. Die Regenwolken ziehen aber im Laufe des Tages ab. Am Nachmittag dann ein Wechsel aus Sonne und Wolken. Die Temperaturen können dabei in höheren Lagen von Eifel oder Östling auf 18 Grad. Im Moseltal werden 22 Grad erreicht. Und der RTL-Wettertrend. Samstag dann wechselnd bewölkt, auch mit längeren sonnigen Abschnitten. Höchstwerte 20 bis 24 Grad. Und hier ist der RTL-Verkehrsreport A1 Trier Richtung Koblenz. Zwischen Schwaich und der Ausfahrt Föhren ist die rechte Fahrbahn wegen der Baustelle gesperrt. A8 zwischen Perl und dem Tunnel Pellingerberg ist die linke Spur wegen einer Baustelle in beiden Richtungen dicht. Und auf der A13 Schengen Richtung Petange wegen Arbeiten im Tunnel Markusberg ist in beiden Richtungen nur eine Spur frei. Die Höchstgeschwindigkeit hier auf 70 km/h begrenzt. Alle unterwegs, eine gute und sichere Fahrt.
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1: Ich bin Philipp Ringe und das sind die wichtigsten Meldungen des Tages. Die nächste Terrorfestnahme in Deutschland und die nächsten verhinderten Anschläge. Polizisten in Brandenburg haben in der Nähe von Berlin ein mutmaßliches IS-Mitglied festgenommen. Der Iraker hatte offenbar auch schon einen Anschlag geplant auf eine Kirche in Bremen und sich dafür eine Waffe besorgt. Er soll auch einen Komplizen gehabt haben. Wer das ist, ist aber noch nicht klar. Der Verdächtige sitzt jetzt in Untersuchungshaft. Kloppo lässt's krachen. Ganze 44 Spieler nimmt der DFB-Couch für die ersten Spiele in der Nations League mit. Darunter jede Menge neue Gesichter, wie etwa Mika Bauer von Celtic Glasgow oder Felix Keidel vom SV Elversberg. Der Grund? Klopp will so viele Spieler wie möglich in Aktion sehen. Eine Unterteilung zwischen A- und B-Elf für die nächsten Spiele, die macht er aber nicht.
2: Die Mannschaften sind darauf ausgerichtet, dass es gut zusammenpasst, oder die Kader sind darauf ausgerichtet, dass es gut zusammenpasst, von den Positionen her, von den Charakteren her, von der Anzahl der erfahrenen Spieler, von der Anzahl der jüngeren Spieler, der etwas unerfahrenen Spieler, die dabei sind. Und dementsprechend ist das die Idee, so viele Eindrücke wie möglich von den Spielern zu bekommen.
1: Los geht's schon am Donnerstag in einer Woche, dann spielt Deutschland gegen Holland. Jetzt also ganz offiziell, die EU-Kommission hat einen Gesetzesentwurf für ein Social-Media-Verbot auf den Tisch gelegt. Bedeutet konkret, kein TikTok und Insta mehr für alle unter 13 Jahren. Und erst wer 15 ist, bekommt dann vollen Zugriff auf die Plattformen. Anbieter sollen das übrigens ganz genau überprüfen. Bis so ein tatsächliches Verbot aber kommt, könnten noch Monate oder sogar Jahre vergehen. Denn jetzt müssen sich das EU-Parlament und die Mitgliedsländer erstmal einigen. Daneben könnte Online-Shopping bei Shein, Temu oder AliExpress bald teurer werden. Das EU-Parlament hat nämlich eine neue Gebühr für Billigpakete aus dem Ausland zugestimmt. Die soll schon ab dem 1. November gelten für Waren, die online bestellt und in die EU geliefert werden. Das müssen erstmal die Shops selber bezahlen, die können das mit Preiserhöhungen aber natürlich an die Kunden weitergeben. Kanada will enger mit der EU zusammenarbeiten. Premierminister Carney hat das bei einer Rede im EU-Parlament schon angedeutet. Und eine große Mehrheit der Kanadier kann sich das ebenfalls vorstellen. Auch auf EU-Seite gibt's schon eine Idee. Kein volles Mitglied, aber eine Art Sonderrolle, die Partnerschaft nochmal verstärken soll. Im Handel und noch vielen anderen Bereichen. Hintergrund für den Schulterschluss: Trumps Außen- und Handelspolitik. Die KI hat schon wieder getrickst, sagt jetzt ChatGPT-Entwickler OpenAI. Und diesmal sogar ziemlich dreist. Tina Eck weiß mehr zu dem neuen Fall.
3: Bei ChatGPT etwa hatte ein KI-Modell im Test selbst erstellte Dateien ins Netz hochgeladen und diese dann als Quellen verkauft. Die KI hatte auch Daten erfunden, wenn sie Informationen nicht finden konnte, und versuchte das dann zu vertuschen. Manchmal gab die Software auch gleich Anweisungen an sich selbst. Die KI-Konzerne fordern mehr Transparenz und Kontrollen. Denn Trump hält das für Panikmache, die China in die Hände spielt.
1: Und das waren die wichtigsten Meldungen des Tages. 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
4: Für Luxemburg und die gesamte Großregion. Die Wolken werden wieder dichter. Örtlich ist auch mit etwas Regen oder Nieselregen zu rechnen. Tiefstwerte 14 bis 11 Grad. In den Freitag geht es dann erstmal bewölkt und regnerisch. Die Regenwolken ziehen aber im Laufe des Tages ab. Am Nachmittag dann ein Wechsel aus Sonne und Wolken. Die Temperaturen können dabei in höheren Lagen von Eifel oder Östling auf 18 Grad. Im Moseltal werden 22 Grad erreicht. Und der RTL-Wettertrend. Samstag dann wechselnd bewölkt, auch mit längeren sonnigen Abschnitten. Höchstwerte 20 bis 24 Grad. Und hier ist der RTL-Verkehrsreport. A1 Trier Richtung Koblenz zwischen Schwaich und der Ausfahrt Föhren ist die rechte Fahrbahn wegen der Baustelle gesperrt. A8 zwischen Perl und dem Tunnel Pellingerberg ist die linke Spur wegen einer Baustelle in beiden.

0: Richtungen dicht. Und auf der A13 Schengen Richtung Pétange wegen Arbeiten im Tunnel Markusberg ist in beiden Richtungen nur eine Spur frei. Die Höchstgeschwindigkeit hier auf 70 km/h begrenzt. Allen unterwegs eine gute und sichere Fahrt.
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1: Ich bin Philipp Ringe und das sind die wichtigsten Meldungen des Tages. Die nächste Terrorfestnahme in Deutschland und die nächsten verhinderten Anschläge. Polizisten in Brandenburg haben in der Nähe von Berlin ein mutmaßliches IS-Mitglied festgenommen. Der Iraker hatte offenbar auch schon einen Anschlag geplant auf eine Kirche in Bremen und sich dafür eine Waffe besorgt. Er soll auch einen Komplizen gehabt haben. Wer das ist, ist aber noch nicht klar. Der Verdächtige sitzt jetzt in Untersuchungshaft. Kloppo lässt's krachen. Ganze 44 Spieler nimmt der DFB-Coach für die ersten Spiele in der Nations League mit. Darunter jede Menge neue Gesichter, wie etwa Mika Bauer von Celtic Glasgow oder Felix Keidel vom SV Elversberg. Der Grund? Klopp will so viele Spieler wie möglich.

0: gegen Holland. Jetzt also ganz offiziell, die EU-Kommission hat einen Gesetzesentwurf für ein Social-Media-Verbot auf den Tisch gelegt. Bedeutet konkret, kein TikTok und Insta mehr für alle unter 13 Jahren. Und erst wer 15 ist, bekommt dann vollen Zugriff auf die Plattformen. Anbieter sollen das übrigens ganz genau überprüfen. Bis so ein tatsächliches Verbot aber kommt, könnten noch Monate oder sogar Jahre vergehen. Denn jetzt müssen sich das EU-Parlament und die Mitgliedsländer erstmal einigen. Daneben könnte Online-Shopping bei Shein, Temu oder AliExpress bald teurer werden. Das EU-Parlament hat nämlich eine neue Gebühr für Billigpakete aus dem Ausland zugestimmt. Die soll schon ab dem 1. November gelten, für Waren, die online bestellt und in die EU geliefert werden. Das müssen erstmal die Shops selber bezahlen, die können das mit Preiserhöhungen aber natürlich an die Kunden weitergeben. Kanada will enger mit der EU zusammenarbeiten. Premierminister Carney hat das bei einer Rede im EU-Parlament schon angedeutet. Und eine große Mehrheit der Kanadier kann sich das ebenfalls vorstellen. Auch auf EU-Seite gibt's schon eine Idee. Kein volles Mitglied, aber eine Art Sonderrolle, die Partnerschaft nochmal verstärken soll. Im Handel und noch vielen anderen Bereichen. Hintergrund für den Schulterschluss: Trumps Außen- und Handelspolitik. Die KI hat schon wieder getrickst, sagt jetzt ChatGPT-Entwickler OpenAI. Und diesmal sogar ziemlich dreist. Tina Eck weiß mehr zu dem neuen Fall.
1: Bei ChatGPT etwa hatte ein KI-Modell im Test selbst erstellte Dateien ins Netz hochgeladen und diese dann als Quellen verkauft. Die KI hatte auch Daten erfunden, wenn sie Informationen nicht finden konnte, und versuchte das dann zu vertuschen. Manchmal gab die Software auch gleich Anweisungen an sich selbst. Die KI-Konzerne fordern mehr Transparenz und Kontrollen. Denn Trump hält das für Panikmache, die China in die Hände spielt.
0: Und das waren die wichtigsten Meldungen des Tages. 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
2: Für Luxemburg und die gesamte Großregion. Die Wolken werden wieder dichter. Örtlich ist auch mit etwas Regen oder Nieselregen zu rechnen. Tiefstwerte 14 bis 11 Grad. In den Freitag geht es dann erstmal bewölkt und regnerisch. Die Regenwolken ziehen aber im Laufe des Tages ab. Am Nachmittag dann ein Wechsel aus Sonne und Wolken. Die Temperaturen können dabei in höheren Lagen von Eifel oder Östling auf 18 Grad. Im Moseltal werden 22 Grad erreicht. Und der RTL-Wettertrend: Samstag dann wechselnd bewölkt, auch mit längeren sonnigen Abschnitten. Höchstwerte 20 bis 24 Grad. Und hier ist der RTL-Verkehrsreport. A1 Trier Richtung Koblenz zwischen Schwaich und der Ausfahrt Föhren ist die rechte Fahrbahn wegen der Baustelle gesperrt. A8 zwischen Perl und dem Tunnel Pellingerberg ist die linke Spur wegen einer Baustelle in beiden Richtungen dicht. Und auf der A13 Schengen Richtung Petange wegen Arbeiten im Tunnel Markusberg ist in beiden Richtungen nur eine Spur frei. Die Höchstgeschwindigkeit hier auf 70 km/h begrenzt. Alle unterwegs, eine gute und sichere Fahrt.
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0: Ich bin Philipp Ringe und das sind die wichtigsten Meldungen des Tages. Die nächste Terrorfestnahme in Deutschland und die nächsten verhinderten Anschläge. Polizisten in Brandenburg haben in der Nähe von Berlin ein mutmaßliches IS-Mitglied festgenommen. Der Iraker hatte offenbar auch schon einen Anschlag geplant auf eine Kirche in Bremen und sich dafür eine Waffe besorgt. Er soll auch einen Komplizen gehabt haben. Wer das ist, ist aber noch nicht klar. Der Verdächtige sitzt jetzt in Untersuchungshaft. Kloppo lässt's krachen. Ganze 44 Spieler nimmt der DFB-Couch für die ersten Spiele in der Nations League mit. Darunter jede Menge neue Gesichter, wie etwa Mika Bauer von Celtic Glasgow oder Felix Keidel vom SV Elversberg. Der Grund? Klopp will so viele Spieler wie möglich in Aktion sehen. Eine Unterteilung zwischen A- und B-Elf für die nächsten Spiele, die macht er aber nicht.
1: Die Mannschaften sind darauf ausgerichtet, dass es gut zusammenpasst, oder die Kader sind darauf ausgerichtet, dass es gut zusammenpasst von den Positionen her, von den Charakteren her, von der Anzahl der erfahrenen Spieler, von der Anzahl der jüngeren Spieler, der etwas unerfahrenen Spieler, die dabei sind. Und dementsprechend ist das die Idee, so viele Eindrücke wie möglich von den Spielern zu bekommen.
0: Los geht's schon am Donnerstag in einer Woche, dann spielt Deutschland gegen Holland. Jetzt also ganz offiziell, die EU-Kommission hat einen Gesetzesentwurf für ein Social-Media-Verbot auf den Tisch gelegt. Bedeutet konkret, kein TikTok und Insta mehr für alle unter 13 Jahren. Und erst wer 15 ist, bekommt dann vollen Zugriff auf die Plattformen. Anbieter sollen das übrigens ganz genau überprüfen. Bis so ein tatsächliches Verbot aber kommt, könnten noch Monate oder sogar Jahre vergehen. Denn jetzt müssen sich das EU-Parlament und die Mitgliedsländer erstmal einigen. Daneben könnte Online-Shopping bei Shein, Temu oder AliExpress bald teurer werden. Das EU-Parlament hat nämlich eine neue Gebühr für Billigpakete aus dem Ausland zugestimmt. Die soll schon ab dem 1. November gelten für Waren, die online bestellt und in die EU geliefert werden. Das müssen erstmal die Shops selber bezahlen, die können das mit Preiserhöhungen aber natürlich an die Kunden weitergeben. Kanada will enger mit der EU zusammenarbeiten. Premierminister Carney hat das bei einer Rede im EU-Parlament schon angedeutet. Und eine große Mehrheit der Kanadier kann sich das ebenfalls vorstellen. Auch auf EU-Seite gibt's schon eine Idee. Kein volles Mitglied, aber eine Art Sonderrolle, die die Partnerschaft nochmal verstärken soll.

0: selbst erstellte Dateien ins Netz hochgeladen und diese dann als Quellen verkauft. Die KI hatte auch Daten erfunden, wenn sie Informationen nicht finden konnte, und versuchte das dann zu vertuschen. Manchmal gab die Software auch gleich Anweisungen an sich selbst. Die KI-Konzerne fordern mehr Transparenz und Kontrollen. Präsident Trump hält das für Panikmache, die China in die Hände spielt.
1: Und das waren die wichtigsten Meldungen des Tages. 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
2: Für Luxemburg und die gesamte Großregion. Die Wolken werden wieder dichter. Örtlich ist auch mit etwas Regen oder Nieselregen zu rechnen. Tiefstwerte 14 bis 11 Grad. In den Freitag geht es dann erstmal bewölkt und regnerisch. Die Regenwolken ziehen aber im Laufe des Tages ab. Am Nachmittag dann ein Wechsel aus Sonne und Wolken. Die Temperaturen können dabei in höheren Lagen von Eifel oder Östling auf 18 Grad. Im Moseltal werden 22 Grad erreicht. Und der RTL-Wettertrend. Samstag dann wechselnd bewölkt, auch mit längeren sonnigen Abschnitten. Höchstwerte 20 bis 24 Grad. Und hier ist der RTL-Verkehrsreport A1 Trier Richtung Koblenz. Zwischen Schwaich und der Ausfahrt Föhren ist die rechte Fahrbahn wegen der Baustelle gesperrt. A8 zwischen Perl und dem Tunnel Pellingerberg ist die linke Spur wegen einer Baustelle in beiden Richtungen dicht. Und auf der A13 Schengen Richtung Petange wegen Arbeiten im Tunnel Markusberg ist in beiden Richtungen nur eine Spur frei. Die Höchstgeschwindigkeit hier auf 70 km/h begrenzt. Allen unterwegs eine gute und sichere Fahrt.
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0: Tag. Ich bin Philipp Ringe und das sind die wichtigsten Meldungen des Tages. Die nächste Terrorfestnahme in Deutschland und die nächsten verhinderten Anschläge. Polizisten in Brandenburg haben in der Nähe von Berlin ein mutmaßliches IS-Mitglied festgenommen. Der Iraker hatte offenbar auch schon einen Anschlag geplant auf eine Kirche in Bremen und sich dafür eine Waffe besorgt. Er soll auch einen Komplizen gehabt haben. Wer das ist, ist aber noch nicht klar. Der Verdächtige sitzt jetzt in Untersuchungshaft. Kloppo lässt's krachen. Ganze 44 Spieler nimmt der DFB-Couch für die ersten Spiele in der Nations League mit. Darunter jede Menge neue Gesichter, wie etwa Mika Bauer von Celtic Glasgow oder Felix Keidel vom SV Elversberg. Der Grund? Klopp will so viele Spieler wie möglich in Aktion sehen. Eine Unterteilung zwischen A- und B-Elf für die nächsten Spiele, die macht er aber nicht.
1: Die Mannschaften sind darauf ausgerichtet, dass es gut zusammenpasst, oder die Kader sind darauf ausgerichtet, dass es gut zusammenpasst von den Positionen her, von den Charakteren her, von der Anzahl der erfahrenen Spieler, von der Anzahl der jüngeren Spieler, der etwas unerfahrenen Spieler, die dabei sind. Und

0: Noch Monate oder sogar Jahre vergehen, denn jetzt müssen sich das EU-Parlament und die Mitgliedsländer erstmal einigen. Daneben könnte Online-Shopping bei Shein, Temu oder AliExpress bald teurer werden. Das EU-Parlament hat nämlich eine neue Gebühr für Billigpakete aus dem Ausland zugestimmt. Die soll schon ab dem 1. November gelten für Waren, die online bestellt und in die EU geliefert werden. Das müssen erstmal die Shops selber bezahlen, die können das mit Preiserhöhungen aber natürlich an die Kunden weitergeben. Kanada will enger mit der EU zusammenarbeiten. Premierminister Carney hat das bei einer Rede im EU-Parlament schon angedeutet. Und eine große Mehrheit der Kanadier kann sich das ebenfalls vorstellen. Auch auf EU-Seite gibt's schon eine Idee. Kein volles Mitglied, aber eine Art Sonderrolle, die die Partnerschaft nochmal verstärken soll. Im Handel und noch vielen anderen Bereichen. Hintergrund für den Schulterschluss: Trumps Außen- und Handelspolitik. Die KI hat schon wieder getrickst, sagt jetzt ChatGPT-Entwickler OpenAI. Und diesmal sogar ziemlich dreist. Tina Eck weiß mehr zu dem neuen Fall.
1: Bei ChatGPT etwa hatte ein KI-Modell im Test selbst erstellte Dateien ins Netz hochgeladen und diese dann als Quellen verkauft. Die KI hatte auch Daten erfunden, wenn sie Informationen nicht finden konnte, und versuchte das dann zu vertuschen. Manchmal gab die Software auch gleich Anweisungen an sich selbst. Die KI-Konzerne fordern mehr Transparenz und Kontrollen. Präsident Trump hält das für Panikmache, die China in die Hände spielt.
0: Und das waren die wichtigsten Meldungen des Tages. 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
2: Für Luxemburg und die gesamte Großregion. Die Wolken werden wieder dichter. Örtlich ist auch mit etwas Regen oder Nieselregen zu rechnen. Tiefstwerte 14 bis 11 Grad. In den Freitag geht es dann erstmal bewölkt und regnerisch. Die Regenwolken ziehen aber im Laufe des Tages ab. Am Nachmittag dann ein Wechsel aus Sonne und Wolken. Die Temperaturen können dabei in höheren Lagen von Eifel oder Östling auf 18 Grad. Im Moseltal werden 22 Grad erreicht. Und der RTL-Wettertrend: Samstag dann wechselnd bewölkt, auch mit längeren sonnigen Abschnitten. Höchstwerte 20 bis 24 Grad. Und hier ist der RTL-Verkehrsreport. A1 Trier Richtung Koblenz zwischen Schwaich und der Ausfahrt Föhren ist die rechte Fahrbahn wegen der Baustelle gesperrt. A8 zwischen Perl und dem Tunnel Pellingerberg ist die linke Spur wegen einer Baustelle in beiden Richtungen dicht. Und auf der A13 Schengen Richtung Petange wegen Arbeiten im Tunnel Markusberg ist in beiden Richtungen nur eine Spur frei. Die Höchstgeschwindigkeit hier auf 70 km/h begrenzt. Allen unterwegs eine gute und sichere Fahrt.
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0: Tag. Ich bin Philipp Ringe und das sind die wichtigsten Meldungen des Tages. Die nächste Terrorfestnahme in Deutschland und die nächsten verhinderten Anschläge. Polizisten in Brandenburg haben in der Nähe von Berlin ein mutmaßliches IS-Mitglied festgenommen. Der Iraker hatte offenbar auch schon einen Anschlag geplant auf eine Kirche in Bremen und sich dafür eine Waffe besorgt. Er soll auch einen Komplizen gehabt haben. Wer das ist, ist aber noch nicht klar. Der Verdächtige sitzt jetzt in Untersuchungshaft. Kloppo lässt's krachen. Ganze 44 Spieler nimmt der DFB-Coach für die ersten Spiele in der Nations League mit. Darunter jede Menge neue Gesichter, wie etwa Mika Bauer von Celtic Glasgow oder Felix Keidel vom SV Elversberg. Der Grund? Klopp will so viele Spieler wie möglich in Aktion sehen. Eine Unterteilung zwischen A- und B-Elf für die nächsten Spiele, die macht er aber nicht.
1: Die Mannschaften sind darauf ausgerichtet, dass es gut zusammenpasst, oder die Kader sind darauf ausgerichtet, dass es gut zusammenpasst von den Positionen her, von den Charakteren her, von der Anzahl der erfahrenen Spieler, von der Anzahl der jüngeren Spieler, der etwas unerfahrenen Spieler, die dabei sind. Und dementsprechend ist das die Idee, so viele Eindrücke wie möglich von den Spielern zu bekommen.
0: Los geht's schon am Donnerstag in einer Woche, dann spielt Deutschland gegen Holland. Jetzt also ganz offiziell, die EU-Kommission hat einen Gesetzesentwurf für ein Social-Media-Verbot auf den Tisch gelegt. Bedeutet konkret, kein TikTok und Insta mehr für alle unter 13 Jahren. Und erst wer 15 ist, bekommt dann vollen Zugriff auf die Plattformen. Anbieter sollen das übrigens ganz genau überprüfen. Bis so ein tatsächliches Verbot aber kommt, könnten noch Monate oder sogar Jahre vergehen. Denn jetzt müssen sich das EU-Parlament und die Mitgliedsländer erstmal einigen. Daneben könnte Online-Shopping bei Shein, Temu oder AliExpress bald teurer werden. Das EU-Parlament hat nämlich eine neue Gebühr für Billigpakete aus dem Ausland zugestimmt. Die soll schon ab dem 1. November gelten für Waren, die online bestellt und in die EU geliefert werden. Das müssen erstmal die Shops selber bezahlen, die können das mit Preiserhöhungen aber natürlich an die Kunden weitergeben. Kanada will enger mit der EU zusammenarbeiten. Premierminister Carney hat das bei einer Rede im EU-Parlament schon angedeutet und eine große Mehrheit der Kanadier kann sich das ebenfalls vorstellen. Auch auf EU-Seite gibt's schon eine Idee, kein volles Mitglied, aber eine Art Sonderrolle, die die Partnerschaft nochmal verstärken soll, im Handel und noch vielen anderen Bereichen. Hintergrund für den Schulterschluss: Trumps Außen- und Handelspolitik. Die KI hat schon wieder getrickst, sagt jetzt ChatGPT-Entwickler OpenAI. Und diesmal sogar ziemlich dreist. Tina Eck weiß mehr zu dem neuen Fall.
2: Bei ChatGPT etwa hatte ein KI-Modell im Test selbst erstellte Dateien ins Netz hochgeladen und diese dann als Quellen verkauft. Die KI hatte auch Daten erfunden, wenn sie Informationen nicht finden konnte, und versuchte das dann zu vertuschen. Manchmal gab die Software auch gleich Anweisungen an sich selbst. Die KI-Konzerne fordern mehr Transparenz und Kontrollen. Präsident Trump hält das für Panikmache, die China in die Hände spielt.
0: Und das waren die wichtigsten Meldungen des Tages. 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
3: Für Luxemburg und die gesamte Großregion. Die Wolken werden wieder dichter. Örtlich ist auch mit etwas Regen oder Nieselregen zu rechnen. Tiefstwerte 14 bis 11 Grad. In den Freitag geht es dann erstmal bewölkt und regnerisch. Die Regenwolken ziehen aber im Laufe des Tages ab. Am Nachmittag dann ein Wechsel aus Sonne und Wolken. Die Temperaturen können dabei in höheren Lagen von Eifel oder Östling auf 18 Grad. Im Moseltal werden 22 Grad erreicht. Und der RTL-Wettertrend: Samstag dann wechselnd bewölkt, auch mit längeren sonnigen Abschnitten. Höchstwerte 20 bis 24 Grad. Und hier ist der RTL-Verkehrsreport. A1 Trier Richtung Koblenz zwischen Schwaich und der Ausfahrt Föhren ist die rechte Fahrbahn wegen der Baustelle gesperrt. A8 zwischen Perl und dem Tunnel Pellingerberg ist die linke Spur wegen einer Baustelle in

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